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Einen wunderschönen guten Morgen. Heute ist Freitag, der 4. September. Mein Name ist Rudolf Arnold und ihr hört Happy Morning bei Free FM.

Was erwartet euch heute bei Happy Morning? Zunächst mal der Nahverkehr, das Wetter, Veranstaltungen, dann ein paar Worte zu den Friedenswochen, dann noch ein paar Geburtstage, Kalenderblätter sage ich jetzt mal auch, Rudolf Schock, Beyoncé, das Ende des Weströmischen Reiches und der Tag der Currywurst. Dann hören wir etwas über Berti die Buche im Rahmen von 3FM, natürlich die Platte der Woche und dann erzähle ich euch noch einen kleinen Fernsehtipp. Auf Arte gibt's heute die Eröffnung des Jazzfestivals in Montreux live. Ja, und ansonsten irgendwelcher Krimskrams, der mir sonst so einfällt. Und wir starten mit dem Nahverkehr. Tja, am Ehinger Tor, da sieht es immer noch ein bisschen provisorisch aus, aber die Oberleitungen sind mal schon dran und irgendwelche Einzelheiten deuten darauf hin, dass zumindest der Schienenersatzverkehr beendet wird. Das wird dann nächste Woche am Samstag sein. Ich bin dann ganz froh, wenn ich mal wieder mit der Straßenbahn fahren kann. Im Moment halt immer mal wieder mit dem Bus, zum Beispiel mit der Linie 10, Abhasserstraße und so weiter und so fort. Ja, ein kleiner Blick, wie sieht es momentan aus? Oh ja, ein bisschen rot, das ist fast alles natürlich wieder grün, aber Science Park 2, also Richtung Science Park 2, der Bus hat 2 Minuten Verspätung, dann Söflingen, Richtung Söflingen in Böfingen hat schon 1 Minute und eben wieder die üblichen Sachen, so alles, was durch Neu-Ulm geht, ein bisschen Verspätung. Aber im Wesentlichen alles super, man kann eigentlich nur davon träumen und hoffen, dass es so bleibt.

Sunny Vibes and Rainy Skies, das Wetter bei Free FM. Wer gedacht hat, der Sommer ist vorbei? Nein, heute wird es nochmal 30 Grad. Morgen wird es ein bisschen regnen, rund auf 23, Sonntag 24 und Montag wird es nochmal heiß mit 30 Grad, Dienstag 25 Grad und am Mittwoch geht es dann wieder auf 18 Grad runter. Also heute wieder an Sonnencreme und sonstige Sachen denken.

0: An dieser Stelle habt ihr vielleicht den Gesundheitstipp von Dr. Achim Jörg erwartet, aber der ist immer noch in Urlaub. Ich denke, so in 2 Wochen wird er wieder da sein. Dafür habe ich euch etwas anderes, nämlich das Gemüse der Woche. Wir haben jetzt nämlich hier nämlich wieder eine ganze Menge neue Praktikanten bei Radio Free FM und die sind schon fleißig gewesen. Es geht dieses Mal um den Fenchel.
1: Ja, es wird mal wieder Zeit für meine aller Lieblingsrubrik und die hört ihr jetzt.
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0: witzig. Meine Mom hat mal gemeint, als Kind habe ich es wohl gemocht. Ich kann mich aber nicht daran erinnern, dass ich diese Punk-Knolle jemals positiv
1: ich habe sie so getauft. Hat.
0: Ja, aber nee, ich bin gar kein Fan. Also ich weiß ja, ist auch sehr gesund, auch Fencheltee und so, aber nee.
1: Wir hören auch gleich so ein bisschen, warum das eigentlich recht gesund ist. Denn die gute Nachricht, wie immer waren wir gestern bei der Gemüsehändlerin unseres Vertrauens, Kerstin Geiring. Wir besuchen sie jetzt ab und zu immer mal wieder auf dem Markt, nämlich mittwochs. Und da hat sie dann ein tolles, nicht nur Gemüse, manchmal wird auch Obst dabei sein. Jedenfalls etwas aus der Zauberkiste. Und heute geht es, wie gesagt, um den Fenchel. Und das Ganze, also diesen ganzen Besuch auf dem Wochenmarkt, hört ihr jetzt.
2: So, wir sind wie jeden Mittwoch auf dem Ulmer Wochenmarkt. Und ihr habt es ja vielleicht schon letzte Woche gehört. Wir haben hier eine ganz, ganz tolle Gemüsegärtnerin und Händlerin. Also alles zusammen, die hier einen Familienbetrieb, wenn ich das richtig in Erinnerung habe, leitet. Nämlich die Kerstin Geiring. Kerstin, danke, dass du schon wieder hier für uns da bist, weil du hast uns auch heute was Tolles mitgebracht.
3: Genau. Schön, dass ihr da seid. Ich freue mich immer, wenn ihr kommt. Und ich habe heute gedacht, ich erzähle mal ein bisschen was über den Fenchel. Fenchel spaltet ja die Geister. Also es gibt die Fenchel-Liebhaber und dann gibt es diejenigen, bei denen Fenchel nie in der Küche auftaucht. Ich habe tatsächlich bei Fenchel ein bisschen recherchiert, habe dann auch für mich was Neues rausgefunden, nämlich dass Fenchel die Arzneipflanze des Jahres 2009 war. Und dann habe ich meine eigene Theorie erstellt, warum manche den Fenchel lieben und manche Fenchel hassen. Weil Fenchel, habe ich dann einen Satz gefunden, ist eigentlich das erste Arzneimittel, mit dem der Mensch in Berührung kommt.
2: Also ehrlich gesagt, ich hatte einen ähnlichen Gedanken neulich. Ich bin großer Fenchel-Fan, muss ich sagen. Und aber immer habe ich bei Fenchel so ein bisschen den Eindruck, das riecht so leicht medizinisch, aber auf eine Art, die ich sehr gut finde.
3: Genau, also da haben wir es auch schon. Ganz oft bekommen Säuglinge Fencheltee eingeflößt, wenn die Koliken haben. Und dann habe ich mir überlegt, vielleicht haben die Leute, die Fenchel hassen, unterbewusst eine Erinnerung einfach an Unwohlsein oder Krankheit oder so. Aber ob jetzt das stimmt, sei mal dahingestellt.
2: Also ihr da draußen, hier ist die Theorie von Kerstin Geiring. Ich finde die sehr einleuchtend tatsächlich.
3: Ja, das kam mir auch gleich so in den Sinn. Auf jeden Fall. Also ich bin auch Fenchel-Liebhaberin. Und weil du meintest, dass das so intensiv oder medizinisch riecht, das stimmt tatsächlich, da sind jede Menge ätherische Öle enthalten im Fenchel zusätzlich zu ganz viel Vitamin C und Eisen. Und der intensive Geschmack kommt tatsächlich von den ätherischen Ölen. Deswegen ist der aber auch so gesund und auch ein bisschen magenschonend und magenberuhigend.
2: Ja, man kennt es ja auch von dem klassischen Fenchel, Anis, Kümmeltee. Ich trinke das immer, wenn ich krank bin oder Magenprobleme habe.
3: Also für den Magen, da ist es am bekanntesten, aber man kann es auch bei Halsschmerzen zum Beispiel nehmen, aber da gibt es andere Sachen. Genau, und weil mir selber Fenchel so gut schmeckt, habe ich gedacht, jetzt sage ich ein paar Sachen in der Küche, weil der ist nämlich sehr vielseitig. Und zwar, also ganz lecker schmeckt mir der roh als Salat und dazu passend, das habe ich auch gelesen bei der Recherche, aber das wusste ich selber schon, passend Zitrusfrüchte, also Mandarinen-Fenchelsalat oder Orangen-Fenchelsalat. Grapefruit ist vielleicht ein bisschen zu bitter. Genau, also als Salat mit einem feinen Dressing passt super. Oder einfach als Backofengemüse. Geschmort aufs Backblech, Olivenöl drüber, ein bisschen Meersalz drüber, dann schmeckt mir der eigentlich schon so gut.
2: Gibt es noch einen Tipp obendrauf, vielleicht für die, die es gerne süß mögen?
3: Genau, dass Fenchel karamellisiert ganz gut schmeckt.
4: Ja, Fenchel, ich mag ihn auch ganz gern. Ich mache jetzt so ein bisschen Gemüse und ja, ich bin allein und da bleibt natürlich einiges übrig. Aber das ist ganz gut, das kann man so als Beilage ganz gut gebrauchen. So in ein kleines Döschen rein und in den Kühlschrank und gut ist. Die Kerstin Geiring ist übrigens eine alte Bekannte von mir. Insofern, weil sie 2018, ja genauso wie ich, an dieser Doku 24 Stunden in Ulm mitgemacht hat. Und da hat sie eben genauso geredet. Also selbst wenn ich jetzt den Namen nicht gehört hätte, hätte ich sie erkannt. Also ganz klar. Okay, also ich finde Fenchel gut, wenn ihr nicht mögt. Okay, dann wartet halt mal ab, was das Gemüse des Tages bzw. der Woche nächste Woche ist.
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Happy Morning bei Free FM, ein kleiner Veranstaltungstipp. Heute Abend 19.30 Uhr im Aegis Café eine Buchpremiere. Moritz Reulein zwischen Licht und Nebel, Beton und Natur. Ja, so ein Bildband ist es und der Titel, der beschreibt, worum es in diesem Buch geht. Kleine Kostprobe. Nebel liegt still über der Donau. Die ersten Sonnenstrahlen bringen das Münster zum Leuchten. Raue Betonflächen treffen auf weiche Natur. Bekannte Orte wirken plötzlich ganz anders. Ulm zwischen Gegensätzen, zwischen laut und leise, zwischen Bewegung und Stillstand. Buchpremiere Moritz Reulein heute Abend 19.30 Uhr im Aegis Café.

aktuell laufen ja wieder die Friedenswochen, und zwar bis zum 2. Oktober. Und da habe ich heute einen Veranstaltungstipp, also für 16 Uhr, Denkmal, gemeinsames Innehalten zu Beginn der Ulmer Friedenswochen vor dem Ulmer Deserteursdenkmal. Und das Deserteursdenkmal, das ist im Lehrertal gegenüber dem östlichen Eingang des Botanischen Gartens. Das Ganze beginnt um 16 Uhr.

Unsere aktuelle Platte der Woche heißt Between Heaven and Earth. Die Singer-Songwriterin und preisgekrönte Schauspielerin Alicia Witt veröffentlichte am 28. August ihr neues Album Between Heaven and Earth. Das Album wurde bereits im Januar 2026 in New York aufgenommen, und zwar mit dem renommierten Produzenten Joe Henry, und steht unter dem Einfluss des bekannten Filmemachers David Lynch, eines langjährigen Kollegen und Mentors. Wir hören daraus die erste Single, Thank You, mit Paul White, Civil Wars.

Ein Fernsehtipp für die Jazzfans unter euch. Heute wird das 60. Montreux Jazz Festival eröffnet und dazu könnt ihr ab 23.35 Uhr dieses Konzert auf Arte verfolgen. Die Sängerin Ray hat Alicia Keys, für den Versprecher und Mark Ronson auf die Bühne eingeladen. Und dieses Ausnahmekonzert zollt die Britin den legendären Künstlerinnen und Künstlern Tribut, die in den vergangenen 6 Jahrzehnten den Ruf des Schweizer Festivals prägten und festigen. Ja, so geht die Zeit vorbei. 60 Jahre. Die Zeit vergeht. Tempus fugit.

Vielleicht kennt ihr doch diesen Spruch, 753 Rom schlüpft aus dem Ei, 753 vor Christus wurde der Sage nach Rom gegründet. Und irgendwann ist es zum Weltreich geworden. Tja, und dann haben sich die Nachfolger zerstritten und das Römische Reich ist in zwei Teile geteilt worden, das Weströmische und das Oströmische Reich. Und zwar das Weströmische irgendwie in der Gegend von Ravenna dann ansässig, der Kaiser. Der andere Kaiser, der saß in Konstantinopel und das heutige Istanbul. So, warum erzähle ich das Ganze? Kalenderblatt, heute Freitag, 4. September. Vor 1550 Jahren, da gab es das Ende des Weströmischen Reiches. Und zwar marschierte der germanische Heerführer Odoaker ein, eroberte die Hauptstadt Ravenna, setzte Orestes, das war ein Feldherr, fest und tötet ihn. Das kleine Kind, das war ein Kaiser, der damalige Kaiser, Kind vom Orestes, der wurde dann abgesetzt und wegen seiner Jugend und Schönheit, heißt es, hat man ihn verschont und dann nach Kampanien bei Neapel verbannt. Was dann später aus ihm wurde, weiß man nicht. Manche behaupten, ja, irgendwie er sei ins Kloster gegangen. Keine Ahnung, ob das stimmt. Kleine Pointe, der erste sagenhafte König Roms hieß ja Romulus und der letzte Kaiser, der trug denselben Namen, das Kind hieß nämlich auch Romulus, genauer gesagt Romulus Augustulus. Tja, so kann es gehen und Reiche verschwinden immer wieder. Es hat auf der einen Seite ist es erschreckend, auf der anderen Seite ist es beruhigend. Tja, was fällt mir jetzt sonst noch dazu ein? Ja, am kommenden Sonntag sind ja Landtagswahlen in Sachsen-Anhalt. Und ja, wer den Schuss noch nicht gehört hat, also mir macht es ein bisschen Angst und die ganze Klimaerwärmung macht mir auch Angst. Man weiß es schon seit sehr langem, aber irgendwie geht es immer, ja, es ist ja erst Montag und so weiter. Und das wird immer vertröstet, immer verschoben, bis es einfach irgendwann zu spät ist, dann kommt der nächste Morgen nicht mehr.

7:43 Uhr, gleich 44 Minuten. Ein Blick auf den Nahverkehr. Im Moment alles unter 3 Minuten Verspätung. Also super. Nichts wirklich Schlimmes im Gegensatz zum Autoverkehr. Da staut sich's natürlich wie immer in der Wagnerstraße und so weiter und so fort. Will ich jetzt nicht weiter.

111, das ist doch die ultimative Schnapszahl. Ja, am 4. September 1915 wurde Rudolf Schock geboren. Er begann als Chorsänger am Stadttheater in Duisburg mit gerade mal 18 Jahren. Dann unterbrach der Krieg seine Karriere und danach ging es aber steil bergauf. Hamburger Staatsoper 1949, einer der ersten Deutschen nach dem Krieg, die an der London Covent Garden Opern singen durfte. Salzburger Festspiele, Bayreuth und so weiter und so fort. Im Kino hat er auch mitgespielt und aus einem Kinofilm, Du bist die Welt von für mich, da stammt auch sein allerbekanntestes Lied, Ach, ich hab in meinen Herzen. Wie gesagt, heute vor 111 Jahren wurde Rudolf Schock geboren.

0: Ach, ich habe in meinem Herzen, Rudolf Schocke wäre heute 111 Jahre alt geworden. Was hat das jetzt mit mir zu tun? Ja, ich heiße ja auch Rudolf und als ich geboren wurde, ich sollte ja ursprünglich ein Mädchen werden. Bernadette heißen, habe ich euch ja letztes Mal erzählt, aber dann ist halt doch ein Junge rausgekommen. Und meine Eltern hatten sich keinen Männernamen überlegt. Sie haben mir einmal gesagt, ja, sie haben Rudolf rausgesucht, wegen Rudolf von Habsburg. Ich habe es nie so ganz geglaubt. Sie waren nämlich Rudolf Schock-Fans und ja, vielleicht war ich ein bisschen ein Schock. So, innerlich bin ich doch immer ein bisschen feminin geblieben und ja, ihr wisst ja, die Cassiopeia, mein alter Ego, und da hat der Andy Hauser zusammen mit mir und einer DJin Lovatron ein kleines Stückchen produziert, Identity.
1: I am a science space girl, but I'm not just any scientist, I'm both a researcher and a subject. Experiencing the intense sexual stimulations of a skin-tight pleasure spacesuit. Although you hear a female voice, it's a result of an artificial voice transformer. I am a femme-identifying male, wanting to fully embrace a woman's persona. As I opened my eyes, memories from my childhood came rushing back. Those days spent playing with my favorite astronaut Barbie. The days dressed in self-styled space outfits I crafted with the help of my Japanese grandmother. They weren't the usual skirts or high heels. They echoed a futuristic elegance, capturing my androgynous nature combined with an astronaut's ambition. Staring out of my spacecraft's window, the vastness of space envelops me. Amongst the endless stars, I'm transported back to my teenage years when a particular earthly anime named Rocket Girls captured my imagination. The protagonist, a young girl, was chosen to travel into space. It was due to the need for a lightweight solution. Her suit really fascinated me. Tight, shiny outfit made of white silicone rubber with pink trims. The allure was undeniable. It resonated with a part of me, one that wasn't confined by gender or social restrictions. It made me dream. I wanted to become a space girl against the backdrop of my male biology. This anime wasn't just entertainment. It was the ember that ignited my passion for astrophysics and space exploration. And now I wear this Cosmic Caress multi-sensory pleasure spacesuit, the sensual supercharged version 7.09, an embodiment of the future of intimacy. A fusion of art, science, and technology. It's built for enhancing pleasure during long space journeys and terrestrial revelry. While many in space saw it as immature, back home, Cosmic Caress made it a beloved essential for passionate gamers. Am I still trapped within a dream machine? Or am I on Lyra's potent drugs? Or is this all real?
0: Ja, so ein bisschen ist es real. Es ist 7.56 Uhr. Ihr hört Happy Morning bei Radio 4FM. Und passend zu diesem kleinen Hörstück, Sleeping Satellite von Tasmin Archer.

0: Wenn ihr vorher so ein bisschen aufmerksam zugehört habt bei diesem Hörstück, da habt ihr vielleicht mitbekommen, dass mein alter Ego, die Cassiopeia, gleichzeitig Researcherin des Subject ist, also Forscherin und Versuchsperson. Und gestern war ich tatsächlich mal wieder Versuchsperson bei einem ganz merkwürdigen Experiment, also zumindest für euch wahrscheinlich merkwürdig, Hyperscanning. Ja, was ist das? Das hat mit EEG zu tun, also EEG, da werden die Gehirnströme aufgezeichnet, da hat man so eine Art Bademütze auf mit vielen, vielen Kabeln und da kann man feststellen, welche Gehirnareale bei den einzelnen Aktionen so aktiv sind. Hyperscanning heißt jetzt ganz genau, dass man zu zweit ist. Also da sitzt man nebeneinander im Labor, schaut sich irgendwelche Sachen auf dem Bildschirm an und die Gehirnströme werden parallel aufgezeichnet, um einfach festzustellen, gibt es irgendwelche Synchronisationseffekte. Hyper, hyper, das ist das Lied, das mir dazu eingefallen ist. Hyperscanning.
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1: 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Ja, es ist mir gestern tatsächlich heiß geworden. Wenn man so zu zweit in so einer relativ kleinen EEG-Kabine drin hockt, dann wird's einem schon mal heiß. Und da wünscht man sich vielleicht, dass man die Füße im Wasser hat. Pied dans l'eau.

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Tja, der Sommer, der kommt heute nochmal zurück. Aktuell hat es so 20 Grad und es geht heute bis 30 Grad hoch. Die nächsten Tage geht's mal so auf und ab Montag wird es nochmal heiß. Der Sommer tanzt noch ein bisschen. Sonnentanz, Klangkarussell habe ich da für euch ausgesucht.

Noch ein Geburtstag. Heute am 4. September 1981, also nicht heute, sondern vor 45 Jahren, wurde Beyoncé geboren. Eine extrem erfolgreiche Künstlerin. Ich weiß nicht, wie viele Grammy Awards und so weiter. Album des Jahres hat sie dann 2025 bekommen für Cowboy Carter und ja, alles Mögliche. Renaissance 2022. Und so weiter und so fort. Und als Kind hat sie schon über 30 Talentwettbewerbe gewonnen. Wir hören jetzt einen sehr, sehr bekannten Titel von ihr. If I was a boy. Nee, a were a boy, sorry. If

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1: Herzlichen Glückwunsch, Beyoncé, zum 45. Geburtstag. If I were a boy, wenn ich ein Junge wäre. Das hat Rita Pavone schon vor 63 Jahren gesungen. 1963 war das ein Hit. Hat es immerhin auf Platz 2 der deutschen Charts geschafft. Ja, den Song hören wir jetzt aber nicht. Dafür habe ich was anderes ausgesucht, was so indirekt zum Thema Rollenverhalten, was ja die Beyoncé gerade thematisiert hat, passt. In diesem Fall von Troye Sivan, One of Your Girls. Da geht es darum, ein Junge, hübscher Gay nimmt für manche Männer die Rolle eines Girls an. One of your girls.

Tree FM, Zeit für Berti die Buche. Tja, was ist so in der letzten Woche passiert? Der auffälligste Tag war diesmal der vergangene Freitag, das war der 28. August. Am Morgen kommt Bertis Saftfluss zunächst noch in Gang, dann bricht er deutlich ein. Inzwischen wisst ihr ja, das muss überhaupt nichts Schlechtes bedeuten, denn genau an diesem Tag, da hat es in Ulmeringen ganz kräftig geregnet, die Luft war ziemlich feucht und es wurde deutlich kühler. Für Berti bedeutet das, ihre Blätter verdunsten, viel weniger Wasser, der atmosphärische Sog nimmt ab und entsprechend muss auch weniger Wasser durch den Stamm transportiert werden. Interessant ist, was danach passiert, die Bodenfeuchte steigt leicht an, aber noch deutlicher reagiert die Bodentension, sie verändert sich im Laufe der Woche von ungefähr minus 980 auf zeitweise weniger als 900 Kilopascal, vereinfacht gesagt. Das Wasser wird für Berti wieder leichter verfügbar. Ja, und der Stamm, der zeigt auch wieder einen normalen Tagesrhythmus aus Schrumpfen und wieder Auffüllen. Und sobald das Wetter wieder wärmer und trockener wird, ist auch Bertis kräftiger Saftfluss wieder zurückgegangen. Am Wochenende und zu Beginn der neuen Woche erreicht sie tagsüber wieder ungefähr fast 3-4 Kilogramm pro Stunde. Der erste Einbruch am 1. September, den sehen wir nach einer Reaktion auf wechselnde Wetterbedingungen auch als nicht mehr als grundsätzliches Problem an. Ja, Fazit, Berti scheint von den Regenfällen der vergangenen Woche profitiert zu haben. Der Boden hat etwas Wasser aufgenommen, die Wasserversorgung hat sich verbessert und Berti nutzt diese Erholung, sobald Sonne und trockene Luft wieder mehr Transpiration verlangen. So, und jetzt hören wir wieder die entsprechende Sonifikation. Achtet mal darauf, das ist der Saftfluss. Und dann dieser Bass, das ist so ein bisschen die Bodenfeuchtigkeit. Und wenn es mal so Disharmonien gibt, dann ist es so ein bisschen eine Stressreaktion. Also viel Spaß. Berti, die Compact Radio Emotional Edition vom gestrigen Donnerstag, da habe ich das Ganze zusammengestellt.

Vielleicht ist euch aufgefallen, da war so eine ganz laute Stelle gegen Ende der Sonnifikation. Tja, das war der 1. September, vielmehr der Zustand, die Aktivität von Bertha am 1. September. Da war ja auch mal wieder so ein bisschen Regen, ein bisschen wechselhaftes Wetter. Ja, eine kleine Aufgabe im Rahmen von 3FM. Sucht euch einen jungen Straßenbaum auf eurem Weg aus, den ihr regelmäßig geht. Schaut nicht nur die Blätter an, sondern auch auf den Boden darunter. Ist er nach Regen wirklich feucht oder schon wieder trocken? Im Moment ist es leider so. Gießen darf man in der Regel nicht, aber man kann immerhin beobachten, was passiert, und lernen.

Happy Morning bei Radio Free FM. Es ist inzwischen 8 Uhr und 31 Minuten. Nochmal zurück zur Platte der Woche Between Heaven and Earth. Und da hören wir jetzt noch ein Stück von Alicia Witt, Freeze Frame.

Wenn ihr schon in der ersten Stunde zugehört habt, habt ihr vielleicht mitgekriegt, das Gemüse des Tages oder Gemüse der Woche war Fenchel. Ja, im krassesten Gegensatz steht etwas, um das es jetzt geht. Kuriose Feiertage. Heute ist der Tag der Currywurst. Ja, dieses fettige Ding. Am 4. September 1949, so sagt die Legende, wurde die Currywurst in Berlin-Charlottenburg von Hertha Heuber erfunden. Ja, nicht genau erfunden. Sie hat einfach eine Ketchup-Zutatenmischung, die sie von britischen Soldaten ergattert hat, mit Tomatenmark, Worcestershire-Soße, Currypulver und Paprika irgendwie zusammengemischt und über die Wurst geschüttet und so war die Currywurst geboren. Ja, ein paar andere Städte, die tun das auch für sich beanspruchen, zum Beispiel Hamburg, aber das ist eben nicht so wirklich belegt. Offiziell gilt Berlin und der 4. September als Geburtsstunde der Currywurst. In diesem Sinne, guten Appetit.

Nebel liegt still über der Donau. Die ersten Sonnenstrahlen bringen das Münster zum Leuchten. Raue Betonflächen treffen auf weiche Natur. Bekannte Orte wirken plötzlich anders. Ulm zwischen Gegensätzen, zwischen laut und leise, zwischen Bewegung und Stillstand. Das war ein Auszug aus einem Buch von Moritz Reulein, das heute vorgestellt wird, zwischen Licht und Nebel, Beton und Natur. Das Ganze ab 19:30 Uhr im Café Aegis.

Nochmal der Hinweis auf die Ulmer Friedenswochen. Die haben am Mittwoch begonnen und gehen noch bis zum 2. Oktober. Heute um 16 Uhr gibt es eine Veranstaltung, die nennt sich Denkmal. Die findet am Ulmer Deserteursdenkmal im Lehrertal statt. Und das ist das Ganze zum Auftakt der Friedenswochen. Jetzt schon ein Hinweis in eigener Sache. Am Dienstag, dem 22. September, gibt es um 17 Uhr Peace on Air, das Ulmer Friedensradio, natürlich bei Free FM.

Es ist mal wieder Zeit für einen Song aus meiner Weltmusik-Schatzkiste. Und passend zur Friedenswoche habe ich etwas ausgesucht. Da geht es ein bisschen um Kampf, um Verständigung, um solche Sachen. Dis-moi pourquoi, also sag mir warum, von Amina.

8 Uhr und gleich 56 Minuten. Tja, Happy Morning am Freitag geht so langsam zum Ende. Nächste Woche, da müsst ihr auf mich verzichten, denn dann bin ich in Krakau auf einer Konferenz, die nennt sich European Association of Studies in Science of and Technology, sorry, ein Zungenbrecher. Und da stelle ich dieses Projekt 3FM vor, das ihr ab und zu hört. Und der Titel ist da so ganz schlau. Ja, wie heißt er denn? It's Between Senses and Sound, Sonification as a Third Space for Ecological Futures. So, ja, in 2 Wochen, da hört er mich dann wieder. Das ist dann der, jetzt machen wir mal nachrechnen, am 18. September und am 20., das ist ja dann schon 2 Tage darauf, ist ja schon Herbstanfang. Ja, wie reise ich dann an? Running through the airport? Nein, das mache ich nicht. Also ich renne nicht durch den Airport. Ich muss aber wahrscheinlich durch Bahnhöfe rennen, angefangen von München und dann Wien, denn mit dem Zug der kürzeste Weg ist merkwürdigerweise über Wien. Also ICE von Ulm nach München, dann mit dem Railjet nach Wien und von dort aus mit einem Eurocity weiter. Allerdings, wenn ich sehe, dass der Eurocity zwischen Wien und Krakau 18 Mal hält, da habe ich den Eindruck, der heißt halt Eurocity, ist aber in Wirklichkeit ein Rumpeleimer. Also in dieser Hinsicht macht's gut, bye bye, bis in 2 Wochen. Das war Happy Morning mit Rolf Arnold. Tschüss.

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Ihr hört immer noch 102,6. Mein Name ist Max und ich darf euch heute Morgen zu unserem Getup begrüßen. Heute ist unser Studio wieder mal voll. Wir sind tatsächlich zu viert hier. Wir haben eine vierbeinige Unterstützung heute im Studio. Ich glaube, das wird sehr witzig und ich hoffe, ihr seid alle gut in den Tag gestartet. Ich würde sagen, wir fangen erstmal mit ein bisschen Musik an und hören uns gleich wieder.

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1: Ja, hi, ich bin's, der Marci wieder. Wir sind auf der 102.6 auf Radio Free FM, die Get Up. Und zwar habe ich jetzt noch ein paar kleine Veranstaltungstipps für euch. Und zwar der Moritz Reulein, der stellt heute Abend im Aegis Café sein Buch vor, sein Bildband. Das Ganze nennt sich Zwischen Licht und Nebel, Beton und Natur. Da möchte er darstellen, was für eine Rolle Ulm eigentlich in seiner Laufbahn gespielt hat und wie er die Stadt auch wahrgenommen hat. Wie er sagt, eine Reise durch Licht, Stimmung und Perspektiven. Und am Samstag, den 5.9., wäre dann noch das Broken Fest im Club Action. Das Ganze ist sogar umsonst und draußen. Da spielen Bands wie Über You, Bates, Dead End, die Ulmer, Agent Shit, Puke-Küste. Ja, da sehen wir uns, würde ich sagen. Und weiter geht's mit Stay Blessed von Genesis Owusu.

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1: Willkommen zurück im Studio bei der heutigen Get-Up-Show von 10 bis 12 Uhr. Das nächste Lied für euch ist von einem mir persönlich sehr lieben Sänger oder Künstler von Sido. Und zwar das Lied Augen auf. Ich wünsche euch viel Spaß beim Hören und nur so nebenbei. Nachher gibt's ein paar Infos zu der Platte der Woche von mir. Viel Spaß beim Song.

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2: Willkommen zurück im Studio. Wir sind immer noch beim GetUp und ich habe für euch unsere Platte der Woche von Alicia Witz. Sie ist unter anderem auch bekannt als Schauspielerin aus Filmen wie Vanilla Sky oder Noch einmal feiern. Sie hat ihre neue Platte am 28. August diesen Jahres veröffentlicht mit ganzen 13 neuen Titeln wie zum Beispiel You Just Do oder Love Anyway. Der Produzent ist Joe Henry und der Musikstil bietet ruhige Klavierballaden und anspruchsvollen Singer-Songwriter-Pop. Viel Spaß mit dem Song You Just Do von Alicia Witt.

0: Das war Alicia Witt mit Low Anyway von unserer Platte der Woche.
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Ihr seid immer noch bei der unseren Sendung der Get Up auf der 102,6. An alle, die uns zuhören, Badehose raus, Handtuch einpacken. Wieso aber? Gute Nachrichten. Das Westbad wird nach langer Sommerschließzeit wieder am Montag, den 7. September, öffnen. Jetzt noch ein paar wichtige Infos. Da die neue Kassenanlage und das Zutrittssystem noch nicht vollständig funktionieren, ist das Eintritt bis zu vorhin ein Inbetriebsnahme also kostenlos. Aber die freiwillige Zahlung ist auch möglich, falls ihr möchtet. Die bisherigen Zeitwerkkarten werden automatisch in Geldwertkarten umgewandelt. Das heißt, ihr könnt jetzt Eintritt und Kauf der weiteren Artikel haben. Die Öffnungszeiten am Montag sind von 9 Uhr bis 15 Uhr geöffnet. Wir haben jetzt noch ungefähr eine halbe Stunde zusammen hier in Get Up. Deswegen, wir legen nochmal die besten Hits nach. Bleibt dran.

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2: Ja, die Get Up. Wir neigen uns jetzt auch langsam zum Ende hier, haben jetzt noch zwei Tracks für euch. Diana, Max, was könnt ihr denn eigentlich so mit Herbert Grönemeyer anfangen?
3: Also ich persönlich nicht. Also ich würde schätzen, der ist vielleicht in so eine Art von Künstler.
2: Ja, genau. Ein sehr wichtiger Künstler, wie ich finde. Der wurde 1981 das erste Mal durch Das Boot, ein sehr alter Film von eben damals, 1981. Ich weiß nicht, ob ihr den vielleicht kennt. Auch sehr wichtiger Film in der deutschen Filmgeschichte. Da ist er so das erste Mal auf dem Radar erschienen und hat natürlich davor auch schon Musik gemacht. Aber 1984 ist ihm dann endlich der Durchbruch gelungen mit seinem Album Bochum, was auch ein knaller Album ist. Und ja, den kann man eigentlich gar nicht wegdenken aus den Charts, also den deutschen Charts vor allem. Was also, ich halt krass finde, weil ich bin ja auch ein paar Jahre älter wie ihr. Ich bin tatsächlich noch damit aufgewachsen, dass man das auch gehört hat. Musik entwickelt sich natürlich immer weiter. Deswegen bin ich jetzt total gespannt auf, wie euch das gefällt. Das ist meiner Meinung nach ein riesen Horizont. Ich würde gern alles nochmal von vorne hören von ihm. Deswegen, jetzt hören wir mal rein. Herbert Grönemeyer, Kinder an die Macht.

Ja, Kinder an die Macht, das wär's doch mal. Gerade jetzt, wenn man so mal in die Welt hinausblickt, da wären sehr viele, auch Erwachsene, sehr viel glücklicher wahrscheinlich. Ja, und jetzt geht's noch weiter mit einem Teil meines Wochenendstart-Starter-Kits, und zwar Blue Monday von New Order am Freitag.

0: Ja, hallo. Wir sind wieder im Studio. Leider kommen wir zu Ende von unserer Sendung Ulmer Freiheit. Ich hoffe, ihr hattet sehr, sehr viel Spaß gehabt. Wir auch. Wir haben auch sehr vieles gelernt, zum Beispiel neue Musik. Und ja, habt ihr was zu sagen?
1: Also ich fand die Show auch gut heute, muss ich sagen. Es war witzig, es war informativ, genau.
2: Ja, und Herbert Grönemeyer, was sagt ihr? War eine gute Nummer, oder?
0: Ja, genau, ist schon krass. Also ich habe das Lied jetzt, so, vielleicht habe ich schon im Radio gehört, aber jetzt wieder zu hören.
2: Man kommt an ihm nicht vorbei,
0: sag ich. Genau, da hast du recht.
1: Ich muss auch auf jeden Fall reinhören, weil ich habe auch vorhin im Studio gesagt, mir war das schon ein bisschen unangenehm, weil der Name hat mir tatsächlich nichts gesagt, aber ich höre auf jeden Fall auch rein.
0: Und wenn du schon gesagt hast, dass der Film gut ist und wichtig für halt Deutschland, dann werde ich es vielleicht anschauen und vielleicht kommt was in den nächsten paar Tagen dazu.
2: Unbedingt. Also, get up, wir sind raus und weiter geht's jetzt noch mit Blue Monday. Wir wollen natürlich über dieses Meisterwerk auch nicht zu viel plappern. Wir hören uns. Ciao, ciao.
1: Ciao.

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2: Ihr hört immer noch die 102,6 und wir starten mit der heutigen Ulmer Freiheit. Wir haben heute einiges für euch vorbereitet, also schnallt euch an und seid bereit. Viel Spaß!

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neuer Tag und ein neues Tier des Tages. Unser heutiges Tier des Tages könnt ihr euch vorstellen wie einen kleinen Drachen mit einer gelben Warnweste. Und zwar geht es heute um den Feuersalamander. Und ich habe ein paar interessante Infos und Fakten über dieses Tier. Als allererstes würde ich damit anfangen, dass jeder Feuersalamander auf seine Art einzigartig ist, und zwar nach seinem Rücken bzw. den Mustern, die sich auf seinem Rücken befinden. Und zwar dieses gelb-schwarze Muster ist wie bei uns Menschen der Fingerabdruck. Der ist einzigartig für jedes Tier. Und die Wissenschaftler können durch dieses schwarz-gelbe Muster das Tier ein Leben lang wiedererkennen. Ein weiterer lustiger Fakt ist, dass der Feuersalamander hinter den Augen Drüsen hat, so was wie Ohrdrüsen. Und daraus kommt Gift raus, wenn sich das Tier angegriffen oder bedroht fühlt. Und das Gift schmeckt einfach nur bitter und brennt in den Augen für den Angreifer. Also ich würde mich nicht so gerne von dem Feuersalamander angreifen lassen. Die Feuersalamander sind auch interessant. Sie legen nämlich keine Eier, die gebären ihre Jungen, und zwar ungefähr nach 10 Monaten. Und was ganz interessant ist, was ich selber nicht wusste, wenn der Feuersalamander zum Beispiel ein Stück vom Schwanz oder vom Bein verliert, braucht man sich gar keine Sorgen machen. Denn die wachsen vollständig nach mit den ganzen Nervensystemen und alles. Das hätte ich auch gerne. Stellt euch mal vor, eure Körperteile könnten nachwachsen. Ich finde das ein ganz interessantes Tier, und das war's mit dem Tier des Tages.

Guten Tag und willkommen zurück auf 102,6 bei Ulmer Freiheit. Lust auf den frischen Indie-Sound? Dann hör zu, das ist Sweet mit dem Track Radar. Er macht direkt wieder Lust, Musik zu hören. Der Track Get Ins Ohr und Shoutout to meine Freundin Emmy, die ist sehr ein großes Fan. Ihr könnt aber das Ganze auch live erleben. Sweet geht auf die Tour im Oktober und Dezember. Das Beste ist, er hat auch ein kostenloses Konzert am 10. Oktober in Esslingen. Viel Spaß und jetzt das Lied Radar.

Ihr hört immer noch 102,6 und jetzt kommt der Wetterbericht. Die Sonne scheint den ganzen Tag, es ist richtig schön warm, bis zu 30 Grad. Wochenende bleibt es genauso sonnig und warm mit Wolken, bisschen am Himmel. Aber das heißt, ihr könnt ohne Sorgen rausgehen, grillen, den Tag genießen, wer weiß, vielleicht auch noch schwimmen gehen, solange es noch geht. Je nachdem, genießt einfach das schöne Wetter und wir hören uns bald wieder.

Ja, hallo und willkommen zurück auf 102,6 bei Ulmer Freiheit. Ich bin ein bisschen durch unsere Mediathek gegangen und habe mir das heutige Lied ausgesucht von den Rolling Stones. Das Lied heißt Out of Time. Es wurde 1966 aufgenommen, aber unfassbare 56 Jahre lang nie live gespielt. Mick Jagger hat den Song einfach ein halbes Jahrhundert im Tresor vergessen, bevor er 2022 damit erstmal die Stadien gerockt hat. Aber ey, besser spät als nie. Weiter geht's mit Out of the Time von The Rolling Stones.

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1: Guten Tag und willkommen zurück auf 102,6 in der Ulmer Freiheit. Ich habe einen Veranstaltungstipp für Familien und Kinder, aber auch natürlich für alle anderen. Im Edwin-Scharf-Museum in Neu-Ulm gibt es eine Ausstellung, was du alles kannst. Wie der Name schon sagt, alles zum Ausprobieren und Entdecken, was ihr gut könnt und euch Spaß macht. Von Philosophieren bis Holzarbeiten, aber auch mit Worten spielen. Ist auch für Erwachsene ohne Kinder. Und meine Kollegen waren schon da und die sagen, es ist echt toll. Aber das Wichtigste ist, vorher ein Zeitfenster für den Besuch reservieren. Nicht vergessen, viel Spaß!

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1: Das nächste Lied auf unserer Liste ist von einer deutschen Sängerin, Yara. Die hat dieses Jahr ihr erstes Album Wenn ich groß bin veröffentlicht und wir spielen euch das Lied Golden Retriever Mentalität. Viel Spaß und hört auch gerne mal in die anderen Lieder vom Album.

0: Guten Tag und willkommen zurück auf 102,6 in der Ulmer Freiheit. Wir haben ein kleines Beitrag für euch ausgesucht. Es geht um verstecktes Kamera in Brillen und Kopfhörer. Der Beitrag ist von Radio Z aus Nürnberg. Wir schicken die Grüßen an Radio Z und viel Spaß beim Hören.
1: Unauffällige Kameras in Brillen, die heimlich filmen, also Smart Glasses, die gibt's ja schon länger. Nun ist jetzt auch noch bekannt geworden, dass Apple AirPods, also Kopfhörer mit Kameras, auf den Markt bringen will. Aber dazu kommen wir später, bleiben wir doch erstmal bei den Brillen. Also diese Smart Glasses, die gibt's ja vom Unternehmen Meta und sie haben deshalb Anzeige erstattet. Weshalb denn?
2: Wir sind der Meinung, dass durch die Smart Glasses ein heimliches Aufnehmen ermöglicht wird. Und weil die Smart Glasses so aussehen wie Alltagsgegenstände, verstößt das nach unserer rechtlichen Prüfung gegen das Telekommunikations-Digitale-Dienste-Datenschutzgesetz. Das ist ein komplizierter Name, aber das schreibt eben fest, dass Alltagsgegenstände, die heimlich aufnehmen können, verboten sind und dass die Herstellung und Verbreitung bzw. das Bereitstellen auf dem Markt dieser Smart Glasses auch unter Strafe steht.
1: Sie gehen ja nicht nur gegen Meta vor, sondern auch gegen Optiker und andere Händler. Weshalb das?
2: Wir setzen hier vor allen Dingen bei den Händlern an, weil sich das aus der Rechtsnorm ergibt. Also die stellt ab auf das Herstellen und das auf dem Markt bereitstellen. Und weil die von uns angezeigten Händler die Smart Glasses von Meta auf dem deutschen Markt bereitstellen, sie also hier vertreiben und verkaufen, haben wir sie in den Blick genommen.
1: Sie gehen jetzt gegen diese Smart Glasses vor. Was ist denn dann das Problem bei Smart Glasses? Also insbesondere geht es ja um digitale Gewalt und insbesondere auch um digitale Gewalt gegen Frauen dann.
2: Ja, also wir setzen hier an bei den Herstellern und denen, die es vertreiben, weil wir der Meinung sind, dass eben das Design der Smart Glasses an sich schon die Gefahr des heimlichen Aufnehmens beinhaltet. Es ist eben auch manchmal schwer, an die einzelnen Personen ranzukommen, gerade für Betroffene von digitaler Gewalt, die nicht bemerken, dass sie gefilmt werden, deren Aufnahmen dann im Internet landen, was sie vielleicht auch erstmal nicht mitbekommen und erst nach einer gewissen Zeit darauf aufmerksam werden, ist es eben sehr schwer, im Nachhinein dann ihre Rechte im Internet durchzusetzen gegen die Personen, die dann auch diese Aufnahmen verbreiten. Wir denken, dass der für Betroffene wichtige Schritt eben ist, bei den Herstellern und den Vertrieb dieser Glasses anzusetzen, weil eben in dem Design der Smart Glasses angelegt ist, dass heimlich gefilmt wird. Deswegen haben wir neben der Strafanzeige auch eine Petition gestartet, die sich eben auch vor allen Dingen für das Verbot von Smart Glasses von diesem einen Modell von Meta einsetzt, weil wir der Meinung sind, dass dieses eben besonders heimliche Aufnahmen ermöglicht durch die Gestaltung und verlangen aber auch, dass Smart Glasses insgesamt sicher gestaltet werden müssen, dass sie also ihre Aufnahmefunktion deutlich erkennbar machen müssen.
1: Lassen Sie uns zu der Petition auch später noch mal ein bisschen kommen, aber bleiben wir erst noch mal bei digitaler Gewalt, denn viele glauben ja, das sind doch nur ein paar wenige sexistische Spanner, die solche Funktionen nutzen und dann auch noch damit Frauen belästigen. Das ist aber nicht so, oder?
2: Ja, also es gibt wirklich viele Betroffene von digitaler Gewalt und gerade auch diese digitale sexualisierte Gewalt trifft vor allen Dingen Frauen und Mädchen und die wird eben als bildbasierte Gewalt auch durch diese Smart Glasses nochmal weiter verschärft.
1: Aber ist denn heimliches Filmen nicht sowieso schon verboten?
2: Also nach der derzeitigen Rechtslage ist eben nicht jede heimliche Aufnahme verboten. Also wo jemand an einem öffentlichen Ort gefilmt wird, zum Beispiel auf der Straße oder im Schwimmbad, ist nicht die heimliche Aufnahme selbst verboten, sondern erst die Verbreitung des Bildes oder des Videos ohne die Einwilligung der betroffenen Person. Und die Aufnahme selbst ist eben nur in bestimmten Fällen strafbar, nämlich wenn sie in einem besonders geschützten Raum, wie zum Beispiel der eigenen Wohnung, bei einer Umkleide entsteht oder wenn gezielt unter die Kleidung fotografiert wird. Und hier entsteht für Betroffene aber das Risiko eben bereits im Moment der Aufnahme. Und das Material liegt dann auf dem Smartphone oder auf einer Cloud und von da ist es eben nur noch ein Klick oder ein Datenleck, diese Aufnahmen verbreitet werden. Und deswegen ist es für Betroffene sicherer, wenn bereits die Aufnahmen verboten sind. Und das ist hier eben mit der derzeitigen Rechtslage nicht immer gewährleistet.
1: Was bedeutet das überhaupt für Betroffene? Meistens sind es ja Frauen, wenn sie heimlich gefilmt werden und dann auch im Internet irgendwelche Fotos oder Videos von ihnen verbreitet werden.
2: Also das Phänomen, was wir in dem Zusammenhang auch als Organisation Hate Aid, das wir aufmerksam machen, ist, dass es Content von sogenannten Riskfluencern gibt. Also das sind eben Männer, die für andere Männer Inhalte, also Videos vor allen Dingen herstellen, wo sie aufnehmen, wie sie Frauen ansprechen, ja, aus ihrer Sicht irgendwie mit ihnen flirten und wo man dann wirklich aus nächster Nähe diese Betroffenen sehen kann. Und das bedeutet natürlich auf jeden Fall einen Verlust dieser Kontrolle über die eigene Darstellung und ist insgesamt natürlich wahnsinnig unangenehm. Und dann kommt es auf den einzelnen Content dann nochmal an und oft führt es eben auch dazu, dass Frauen, die gerade auch in Schwimmbädern oder anderen sensibleren Lebensbereichen aufgenommen werden, auch online dann gedemütigt werden und angegriffen werden und ja.
1: Ja, und es ist auch schwierig, solche Aufnahmen dann wieder rauszubekommen aus dem Internet.
2: Ja, absolut. Also wenn sie einmal im Netz sind und einfach verbreitet werden können, ist es sehr schwer, dagegen vorzugehen für Betroffene. Zum Teil sind die Täter erstmal anonym und müssen ermittelt werden. Und das ist für Betroffene deswegen wichtig, da schon im Vorfeld Schutzvorkehrungen zu treffen.
1: Sie fordern deswegen ja auch, Betroffene nicht alleine zu lassen. Aber was fordern Sie da genauer damit?
2: Ja, also wir fordern einmal, dass Betroffene natürlich die Möglichkeiten haben müssen, Informationen darüber zu bekommen, wer eigentlich hinter diesen Accounts steht, die diese Inhalte über sie verbreiten. Da muss einfach die Rechtsposition von Betroffenen gestärkt werden. Und zum anderen ist es aber auch wichtig für Betroffene, dass sie Anlaufstellen haben, an die sie sich wenden können in diesen Situationen, da ja viele Leute erstmal gar nicht wissen, wie man überhaupt damit umgeht. Und es auch eine emotional sehr fordernde und überfordernde Situation sein kann. Deswegen fordern wir eben auch, dass hier Beratungsstellen unterstützt werden und da Mittel auch für bereitgestellt werden und nicht gekürzt werden.
1: Sie haben jetzt Meta und andere angezeigt wegen deren Brillen mit Kameras und mit einer Petition, die Sie vorhin schon angesprochen haben, sammeln Sie gerade zusätzlich Unterschriften. Wofür denn da genau mit dieser Petition?
2: Ja, wir haben drei Forderungen in dieser Petition. Einmal geht es ganz konkret und in Zusammenhang mit der Strafanzeige um das Verbot für die Ray-Ban Meta AI-Glasses, da wir der Meinung sind, dass eben diese AI-Glasses verboten sind, dass ihre Bereitstellung auf dem Markt strafbar ist und dass hier die Aufsichtsbehörden tätig werden müssen. Konkret geht es da um die Bundesnetzagentur, die diese AI-Glasses auf eine Liste mit verbotenen Spionageartikeln setzen kann. Dann fordern wir, dass Smart Glasses grundsätzlich sicher gestaltet sein müssen. Wir nennen das Safety by Design. Also es muss quasi schon bei der Herstellung und dem Design der Brillen mitgedacht werden, wie sie verwendet werden. Und hier muss eben die Aufnahmefunktion, also dass sie überhaupt aufnehmen können und auch dann konkret in der Situation, wenn aufgenommen wird, kenntlich gemacht werden, dass diese Aufnahmen stattfinden. Und dann schließlich als dritten Punkt, und das hatte ich eben auch schon angesprochen, fordern wir eben, dass Betroffene nicht allein gelassen werden. Also wenn einmal diese Aufnahmen entstanden sind, wenn sie verbreitet werden, ist es eben wichtig, dass Betroffene Instrumente an die Hand bekommen, um ihre Rechte auch im Internet durchzusetzen und dass auch Unterstützungsstrukturen existieren und finanziert werden, die sie stärken und ihnen in diesen Situationen helfen.
1: Lassen Sie uns noch kurz über Kameras in Kopfhörern sprechen. Apple hat ja wahrscheinlich unabsichtlich veröffentlicht, dass in neuen AirPods Kameras stecken sollen. Also im Quellcode seines noch unveröffentlichten Betriebssystems hat ein US-amerikanischer Code-Leak-Spezialist nämlich ein Video entdeckt, das diese neuen AirPods mit Kamera zeigt. Wie bewerten Sie das?
2: Ja, auch hier würde man prüfen können, ob es sich um ein heimliches Aufnehmen handelt. Und einmal, wenn ich dann an diese AirPods denke, die sind ja relativ klein, man schaut jetzt auch nicht unbedingt immer auf die Ohren einer Person. Also da frage ich mich schon, wie eine Kenntlichmachung der Aufnahmefunktion hier gestaltet sein kann. Ich habe aber keine näheren Infos dazu, wie dann tatsächlich diese AirPods aussehen sollen und ob diese Aufnahmefunktion und wie diese Aufnahmefunktion gegebenenfalls kenntlich gemacht wird. Grundsätzlich wird auch hier zu prüfen sein, ob eine heimliche Aufnahme möglich ist, denn auch von AirPods geht man ja auch wirklich nicht aus, dass die jetzt erstmal Videos machen können oder von Kopfhörern grundsätzlich. Das heißt, dabei handelt es sich schon auch um einen Alltagsgegenstand, der jetzt erstmal keine Aufnahmefunktion und keine Bilder machen kann. Denn das muss dann bewertet werden, wenn konkret klar ist, wie diese AirPods dann eigentlich aussehen sollen.
1: Ja, und klar ist bei diesen AirPods ja auch noch, ob tatsächlich ein Foto oder Video gemacht wird oder ob nur die Daten erfasst werden und als Infos gespeichert werden oder an den Apple-Assistenten Siri gegeben wird. Wie relevant wäre denn so ein Unterschied aus Ihrer Sicht?
2: Ja, tatsächlich, da es sich ja auch bei der Vorschrift um eine Datenschutzvorschrift handelt, ist jetzt die Dauer der Speicherung nicht ganz, es ist nicht egal, aber erstmal findet ja eine Verarbeitung dieser Daten und dieser Aufnahmen statt. Und wenn sie eben auch dadurch stattfindet, dass sie an der KI übermittelt werden, dann ist das auch hier erstmal eine Verarbeitung von Daten und die werden möglicherweise in einer Cloud landen, die werden von Unternehmen verarbeitet. Das heißt, in dem Moment, wo diese Aufnahmen weiter vermittelt werden und wenn es nur in Anführungsstrichen zur Nutzung durch KI ist, dann gibt man das auch so ein gewissermaßen aus der Hand und weiß nicht, was machen denn diese Unternehmen eigentlich damit. Und insofern ist eben, auch wenn jetzt diese Aufnahmen vielleicht nicht, wie bei Smart Classes eben möglich, auf dem Handy direkt gespeichert werden können und dann auch in eine Cloud kommen, selbst dann wird man das sich angucken müssen und schauen müssen, ob das hier rechtskonform ist.
1: Erst Brillen mit Kameras, jetzt Kopfhörer mit Kameras. Die Technologie, die wird ja ganz sicher immer weitergehen. Wie sollten denn aus Ihrer Sicht Politik und Gesellschaft dem begegnen?
2: Ja, es ist ganz wichtig, hier eben als Gesellschaft auch proaktiv und gerade auch in der Politik das proaktiv mitzugestalten. Und wir müssen einfach die Unternehmen, die Plattformen, die KI-Unternehmen in die Pflicht genommen werden. Und es müssen auch Regeln existieren, wie sie mit diesen Daten umgehen können, wie ihre Produkte gestaltet sein müssen, also sowohl die physischen Produkte wie Smart Classes und AirPods, aber eben auch wie Plattformen gestaltet sein müssen, um für die Nutzenden sicher zu sein. Und das ist ein ganz klarer Auftrag an die Regierung, an die Staaten, hier zu regulieren.

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0: Die Zeit.
1: Unser Thema.
0: Wann entstand eigentlich die Zeit?
1: Die Zeit entstand gemeinsam mit dem Urknall, mit dem Beginn des Universums. Also vor... Warte kurz, ich schaue auf Google nach. 13,8 Milliarden Jahren. Mit Hilfe der Sonne und des Mondes teilten die Menschen in Tag und Nacht und in Monate und Jahre ein.
2: Man kann die Zeit als Geschenk betrachten. Zum Beispiel in den Ferien länger schlafen.
3: Leo, aufstehen!
4: Wieso denn? Es sind noch Ferien!
2: Oder als eine Art Kaugummi, der sich in die Länge zieht, wenn es einem richtig langweilig ist.
5: Papa, wie lange noch?
6: Nur noch eine Stunde.
5: Ich hab Hunger, ich hab auch Durst. Und ich muss pipi.
2: Sie lässt sich mitstoppen. Zum Beispiel, wenn man in der Badewanne taucht.
7: 1, 2, 3, 4, 5, 6.
2: Man kann die Zeit aber auch totschlagen. Man kann auch Zeit gewinnen, zum Beispiel beim Rennsport.
4: Auf die Plätze, fertig, los!
5: Erster, aber eins lässt sie sich nie, nie nicht. Sie lässt sich nicht zurückdrehen und man kann sie nicht vorwärts drehen und man kann sie nicht anhalten.
1: Die Zeit wird mit verschiedenen Techniken, mit verschiedenen Uhren gemessen. Zum Beispiel Armbanduhren, Wanduhren, Standuhren, Taschenuhren, Sonnenuhren, Sanduhren, digitalen Uhren und Pendeluhren. Wecker, Kaminuhren, astronomische Uhren, Turmuhren, Kirchenuhren und sogar Blumenuhren.
0: Das sind nur einige Beispiele. Es gibt noch viel mehr verschiedene Uhren, die total verschieden aussehen und unterschiedliche Funktionen haben.
5: Heute wollen wir wissen, wie Turmuhren und astronomische Uhren gebaut werden. Deshalb besuchen wir eine Turmuhrenfabrik.
0: Wir sprechen mit jemandem, der wie ein Zauberer mit der Zeit jongliert, der die Zeiger und der Uhren vor- und zurückdrehen kann, als ob er die Zeit selbst kontrolliert. In seiner Werkstatt zaubert er mit winzigen Zahnrädern und bunten Zeigern, um die Zeit zum Tanzen zu bringen. Wir sprechen mit einem Uhrmacher.
2: Und wir wollen wissen, was ist bitteschön eine Blumenuhr und wie funktioniert sie?
5: Und das sind unsere Gäste, Herr Mehrath vom Ulmer Juwelier und Uhrenfachgeschäft Kerner, Herr Wörle von der Firma Turmuhrenbau Hörz aus Rockenburg und Studentin Svetlana Kreinert aus der Uni Ulm.
1: Uhren und Zeit, unser Thema. Stunde,
5: Sekunde,
0: Minute, gestern,
5: heute,
0: morgen,
1: Zeitschleife, Zeitzone, Zeitdruck,
0: Zeitplan, Zeitverlust,
2: Zeitverschwendung,
5: Zeitspanne,
0: Zeitvorgabe,
1: Zeitmangel,
5: Zeitgefühl.

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1: Tick, tack, tick, tack. Die Uhren zeigen uns die Zeit an und diese huscht wie ein flinker Hase davon. Immer zu wenig Zeit für all unsere Träume und Spiele. Wir wünschen uns eine Tasche voller Zeit, um länger zu lachen, um zu tanzen oder um Abenteuer zu erleben. Oder für was wünschst du dir mehr Zeit?
2: Ich hätte gern mehr Zeit beim Tischtennistraining.
3: Und ich hätte gern mehr Zeit für die Tests in meiner Schule.
4: Also ich hätte gerne mehr Freizeit.
5: Und ich hätte gern mehr Zeit zum Lesen.
6: Ich hätte gerne mehr Zeit für die Ferien.
7: Mama, bitte kurz weghören. Ich hätte gern mehr Zeit zum Zocken.
8: Für was hätten Sie gerne mehr Zeit?
9: Oh, wir sind jetzt im Ruhestand. Wir haben ganz viel Zeit. Aber wir hätten gerne noch mehr Zeit mit unseren Enkelkindern.
10: Mehr in die Natur rauszugehen, genau.
11: Mehr Zeit mit Papa und Mama.
12: Für meine Freizeit.
13: Um auf das Ulmer Münster hochzugehen, braucht es auch Zeit. Zeit für 768 Treppenstufen, um genau zu sein. Schnell ist man da nicht oben. Man plant in der Regel 30 Minuten ein. Der eine ist schneller, der andere langsamer. Apropos Ulmer Münster. Stellt euch mal vor, ihr seid ganz hoch oben im Turm und hört dann die Glocken läuten, pünktlich zur vollen Stunde.
14: Uhren und Zeit spielen hier eine wichtige Rolle, um die Glocken genau zum richtigen Zeitpunkt läuten zu lassen. In der Werkstatt von der Firma Hertz in Roggenburg wird fleißig gearbeitet, um genau solche Turmuhren und Klöppel wie für das Ulmer Münster herzustellen.
15: Und das ist dann der ganze Antrieb, eine Läutemaschine mit Kette, wo das angetrieben wird. Und wenn wir einschalten, dann fängt es an zu läuten.

0: Der Gründer dieser Firma, Herr Philipp Hertz, hat Mitte des 19. Jahrhunderts Uhrmacher gelernt. Er wollte zuerst eine Taschenuhrenfabrik gründen. Das hat aber gar nicht geklappt. Und so wurde er Turmuhrenmacher.
1: Das alles ist echt lange her. Aber die Firma gibt es immer noch. Seit damals haben immer wieder verschiedene Menschen die Firma geleitet und übernommen. Aber der Name ist bis heute der gleiche geblieben. Seit 1862 baut die Firma Turmuhren mit Weltruf. Es wird fast alles selbst gefertigt.
2: Es werden Ziffernblätter, Zeiger, Außenuhren, Läuteräder, Uhrschlagwerke, Glockenspiele und Klöppel gemacht.
3: Das sind jetzt zum Beispiel die Zeiger, wo dann auch die Uhrzeit dann anzeigen. Später mal am Kirchturm ist A hier der Zeiger und B seht ihr es an der Uhr, wie es eigentlich wirklich nachher mal aussehen sollte. Wenn das Zifferblatt wieder am Turm hängt, werden auch diese bei uns überholt, wird abgeschmirgelt, neu mit Blattgold vergoldet. Das zeige ich euch dann später in der Malerei noch. Auch diese Geschichten, also im Prinzip alles, was die Uhrzeit anzeigt, die Uhrzeit schlägt, das Läuten wird hier bei uns eigentlich gefertigt.
2: Ein Zusammenspiel aus Schlosserei, Schmiede, Schreiner und Uhrmacher. Es ist ein Ort, an dem die Zeit gemessen und die Glocken mit Liebe zum Detail zum Leben erweckt werden und wo starke Muskeln gebraucht werden.
3: Das ist jetzt zum Beispiel ein Klöppel für eine Glocke von circa 3 bis 4 Tonnen hat die Glocke. Und der Klöppel hat dann schon auch sein dementsprechendes Gewicht. Und da muss man dann eben, wenn man nicht die Möglichkeit hat, den mit einer Vorrichtung in den Turm hochzuziehen, muss man hier zum Beispiel mit 3 Leute Minimum. Und da muss man dann eben zu dritt den Turm hochtragen. Wenn wir viel Glück haben, ist ein Gerüst an der Kirche, dann kann man es außer mit einem Kran hochziehen und dann oben in die Glockenstube rein schaffen. Nee, 3 bis 4 Tonnen wiegt die Glocke ungefähr. Von daher, also die größte Glocke im Ulmer Münster hat zum Beispiel 5 Tonnen, die Gloriosa.
0: Herr Jürgen Wölle ist Fertigungsleiter und seit 40 Jahren in diesem Betrieb. Mit ihm sprechen wir jetzt. Ein Fertigungsleiter ist wie der Captain eines Schiffes. Ein wichtiger Chef, der darauf achtet, dass alles in der Produktion wie am Schnürchen läuft und am Ende tolle Sachen hergestellt werden.
2: Und wir sprechen mit Herrn Sebastian Kloß. Er ist im kaufmännischen Bereich der Firma. Er ist ein wahrer Detektiv für Zahlen und Geld. Er kümmert sich darum, dass alle Rechnungen und Preise stimmen und alles bezahlt wird.
4: Hallo, schön, dass wir bei euch sein dürfen. Wir hätten ein paar Fragen, aber bitte stellt euch erstmal vor.
5: Ja, wir sind von der Philipp Hertz GmbH. Ich bin Sebastian Kloß, ich bin im kaufmännischen Bereich tätig und bin da seit 2 Jahren. Genau.
3: Erstmal nett, dass ihr bei uns seid. Ich bin der Jürgen Würle, bin hier Fertigungsleiter in der Firma und bin, sage und schreibe, jetzt fast 40 Jahre in diesem Betrieb tätig.
4: Seit wann machen Sie Turmuhren?
3: Seit Bestehen der Firma, seit 1862, wurden hier Zifferblätter bei uns gefertigt.
4: Warum ist es wichtig, dass die Turmuhren an Kirchtürmen und Fassaden gut sichtbar sind?
5: Das ist eine sehr gute Frage, aber ich denke, das ist auch wichtig für die Leute, die außen rumlaufen und dass die halt auch wahrscheinlich sehen, wie viel Uhr es ist. Und ich denke auch mal bestimmt auch in Orten, großen Orten, wo dann ältere Leute rumlaufen, dass halt die auch das schön finden, dass da eine Kirchturmuhr ist oder eine Kirche und dass sie dann nach oben schauen und sich das anschauen können, dass das gut ausschaut auf jeden Fall und dass die halt auch die Uhr dann da ablesen können, würde ich sagen.
4: Und die Uhren sind ja ganz hoch oben. Wie kommt die überhaupt da hoch oder ist euch manchmal auch schwindelig?
3: Ist auch eine gute Frage. Es sollte immer so sein, dass ein Gerüst am Kirchturm steht, dass wir hochkommen. Manchmal wird auch mit einer Feuerwehrleiter gearbeitet, an kleinere Kirchen, an Kapellen oder mit Hebebühnen. Und man sollte bei dieser Arbeit schon schwindelfrei sein, ja.
2: Wie sorgt ihr dafür, dass die Turmuhr immer pünktlich läutet?
3: Zum Ansteuerung der Turmuhr gibt es in den meisten Fällen eine Funkuhr, die dazu
6: fähig ist, eben sich alle 3 Minuten die richtige Zeit beim Hauptsender in Frankfurt zu holen. Dann gleicht die sich ab und holt sich dann die richtige Zeit. Funktioniert aber dann auch wirklich nur, wenn die Motoren keinen Schaden haben im Kirchturm direkt, wo die Uhr ansteuern, dann funktioniert es so. Manche Uhren werden auch wirklich noch mit mechanischer Turmuhr betrieben, wo dann die Zahnräder etwas viel Spiel haben. Da gibt es dann immer etwas zu justieren und die Uhren eben zu warten, dass das gegeben ist, dass die richtig laufen.
7: Aber in manchen Orten, die liegen ja in anderen Zeitzonen, da ist doch dann bestimmt eine andere Zeit als in Frankfurt.
6: Also in Deutschland ist es so gegeben, dass wir die Zeit in Frankfurt holen. Und in anderen Ländern kann man das mit den neuen Funkuhren, können wir das einstellen, in welcher Zeitzone die sind, dann regeln die sich das auf diese Geschichte ein und holen da die aktuelle Zeit.
2: Was ist bei den Turmuhren denn am meisten kaputt und wie repariert ihr die?
6: An den Turmuhren am meisten kaputt werden dann die Motoren sein, die Fassadenmotorzeigerwerke. Wir haben ja witterungsbedingt Kälte, Wärme, Nässe. Dann kann schon mal sein, dass da Wasser in die Wellen vom Motorzeigerwerk einlaufen kann und es zu Rost führt. Dann heißt man das bei uns, dann hat die Welle gefressen, weil sie richtig fest ist. Dann muss eben dieses Zeigerwerk, Fassadenmotorzeigerwerk, FMZW, ausgebaut werden. Bei uns im Werk komplett zerlegt, gereinigt, überholt werden oder werden dann gleich Edelstahlwellen eingezogen, dass das mit dem Rost nicht mehr vorkommen kann.
0: Für wen haben Sie schon Uhren gemacht und repariert?
6: Also einfallen aus dem Stegreif, zumindest mal die St. Gabriel-Kirche in München haben wir gemacht.

0: Uhren von uns sein, was zumindest auch das Württembergische betrifft.
1: So guckst du immer dann so zum Beispiel, wenn du im Urlaub bist, auch immer so auf automatisch auf Uhren?
2: Also bei mir war es jetzt persönlich so, ich war jetzt mit meiner Tochter im Urlaub, bin ich nach Köln und nach Holland gefahren und dann habe ich dann schon viele, bin durch Orte durchgefahren und dann waren mir die Namen bekannt von den Orten und dann guckst du natürlich automatisch so, ob du dann, ob es die Kirche ist, wo du dann zum Beispiel das Zifferblatt gemacht hast oder ob du dann da schon Glöppel einbaut hast, das hast du dann alles sogar schon, wenn du in Urlaub fährst, hast du das im Kopf.
0: Also wenn man jetzt speziell mal in Italien im Urlaub ist, ist es ganz interessant zu sehen, wie da die Glocken läuten. Bei uns sind sie im Turm, in Italien sind die Glocken außerhalb vom Turm. Da gucken sie zur Hälfte raus und läuten, einen Überschlag läuten haben die. Also man schaut da schon vermehrt auch, wie gesagt, im Urlaub oder wenn man wo durchfährt, automatisch, oh, die geht falsch, fällt einem gleich auf. Also früher nicht so, aber seit man dann mit der Firma verbunden ist, ist das schon so, dass man in Orte durchfährt, oh ja, guck mal, die Uhr geht falsch, die steht oder schlägt falsch, da achtet man schon darauf.
1: Welches war oder ist Ihre größte Uhr und welche die berühmteste?
0: Die größten Uhren, also wir sprechen hier vom Zifferblatt, wo ich jetzt mit involviert war, sei mal, ist wie gesagt die in München, St. Gabriel mit 5 Meter und in Frankfurt ist eine mit beleuchtete Zahlenmarken, die hat auch 5,50 Meter gehabt, wo wir hier bei uns im Werk gemacht haben. Berühmteste Uhren, gut, die berühmteste Uhr bei uns im Umkreis, muss man ganz klar sagen, ist das astronomische Zifferblatt in Ulm am Rathaus mit Antrieb, mit allem drum und dran.
3: Tick-Tack, Tick-Tack.
4: Zeit, das ist unser Thema.

Es gibt ja so viele verschiedene Uhren. Wenn ihr mal durch Ulm streift, schaut euch nach Uhren um. Da könnt ihr viele alte, besondere Uhren entdecken. Wie die astronomische Uhr am Rathaus zum Beispiel. Eine astronomische Uhr ist eine ganz besondere Uhr.

0: die nicht nur die Zeit anzeigt, sondern auch Informationen über den Stand der Sonne, den Mond und die Sterne gibt, wenn Sonnenaufgang und Sonnenuntergang ist oder an welchem Tag Vollmond ist. Ein kleines Planetarium sozusagen.
1: So eine Uhr zu warten oder zu reparieren ist bestimmt eine knifflige Sache. Gerade mit diesen vielen Zeigern und Anzeigen, da muss man sich echt auskennen. Und Herr Wörle von der Firma Hertz kennt sich aus.
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3: Was ist eine astronomische Uhr? Und was macht sie so besonders und was kann man alles anzeigen?
4: Die astronomische Uhr in Ulm macht eigentlich das Besondere aus, die vielen Anzeigen, wo sie hat. Also sie hat ja verschiedene Zeiger. Einmal zeigt uns den Mondlauf an, sie zeigt an, ist Vollmond, ist Neumond. Dann zeigt sie uns mit dem Drachenzeiger, zeigt sie uns die Tierkreiszeichen an. Dann zeigt sie uns mit dem Sternzeiger, zeigt sie uns an, welcher Monat gerade ist. Man kann an einem Zahlenring ablesen oder an einem Ring, sag ich mal, welcher Tag genau. Man muss die abzählen, sind mit schwarz-weiße Markierungen markiert. Da kann man ablesen, welcher Tag genau ist. Also die zeigt mir Monat, den Tag an. Dann gibt's eine Hälfte auf der linken Seite von 1 bis 12, wo sie mir morgens die Zeit anzeigt, also von nachts bis mittags wieder, und auf der rechten Seite geht es dann auch wieder von 1 bis 12. Da zeigt sie mir dann den Nachmittag im Prinzip an. Wie gesagt, die Sternkreiszeichen haben wir, die Tage zeigt sie an. Dann der Fingerzeiger, der zeigt euch dann an, was wirklich nur die Stunde, wo sie hinläuft. Und über der astronomischen Uhr ist dann nochmal ein Zifferblatt, wo die Viertelstunden angezeigt werden.
3: Wie viele verschiedene astronomische Daten und Fähren kann man an einer astronomischen Uhr anzeigen?
4: Also anhand von der astronomischen Uhr im Ulmer Rathaus sind es insgesamt 12 verschiedene Sachen, was die astronomische Uhr anzeigt, was man anhand von ihr ablesen kann, wenn man weiß, wie man schauen sollte, müsste.
5: Warum sind das Zifferblatt, die Zeiger und die Technik hinter einer astronomischen Uhr wahre Meisterwerke?
4: Weil sie einzigartig sind in ihrer Form. Wie gesagt, ein Zeigefinger als Zeigerspitze oder die Mondkugel, wo sich bewegt, dass das wirklich auf die Tage genau abgestimmt ist. Dann der Drachenzeiger ist für sich eins, ja, so, was so nicht alltäglich ist, dass das an der Uhr so gemacht wird, wo uns eben die Tierkreiszeichen mit angezeigt werden. Der Sternenzeiger sind besondere Symbole eben, wo auch zu dem jeweiligen angezeigten Ereignis passen.
1: Wenn man hier arbeitet, was muss man alles können? Wie heißt der Beruf?
4: Freischaffender Künstler. Nein, wir haben, glaube, verschiedene Berufszweige. Als Monteur kann man bei uns locker als Quereinsteiger mit einsteigen. Elektrische Vorkenntnisse, ja gut, aber ich sag's immer, es ist hier eine kleine Manufaktur bei uns, weil es individuell sind. Es ist nichts von der Stange, was bei uns gefertigt wird. Und die Monteure und, wie gesagt, als freischaffender Künstler trifft es eigentlich schon ganz gut.
0: Wie funktioniert ein Schlagwerk und der Uhr und was genau macht es?
4: Das Schlagwerk einer Turmuhr ist zuständig für den Viertelstunden-, für den Stundenschlag und für in wenigen Fällen auch für den Stundennachschlag. Heißt, wenn es Viertel, Halb, Dreiviertel ist oder die ganze Stunde, dass uns das anhand von den Schlägen angezeigt wird, für Viertel einmal, Halb zweimal, Dreiviertel dreimal, die volle Stunde viermal und eben dann ein spezielles Schlagwerk noch für den Stundenschlag, wo dann eben uns anzeigt, okay, jetzt ist 9, 10 die vollen Stunden eben angeschlagen worden.
0: Sie arbeiten mit Uhren und Zeit. Haben Sie immer genügend Zeit für alles?
4: Schwierige Frage. Man muss sich die Zeit einfach auch nehmen. Arbeit ist auch nicht alles. Freizeit ist ein hohes Gut, sagen wir es mal immer so. Also wenn die nötige Balance da drin stimmt, dann findet man die Zeit für sich. Aber auch hier bei der Arbeit, dass man die Aufträge sachgerecht und zeitgerecht, termingerecht abfertigen kann.
1: Was war mal Ihre größte Glocke?
4: Die größte Glocke, wo ich persönlich wieder mit Kettenzügen aufgehängt habe, sind 3,5 Tonnen.
0: Wie viele Glocken haben Sie hier in der Firma?
6: Also aktuell haben wir 4 Glocken in der Firma.
5: Stellen Sie nur Turmuhren und Glocken her oder auch andere?
6: Ja, wir stellen auch andere Sachen her, wie zum Beispiel den Klöppel, den wir vorher beim Rundgang gesehen haben, und das Eichenholzjoch, was wir auch vorher draußen gesehen haben, am Glockenstuhl, genau. Das sind eigentlich die 2 Produkte, wo wir nur herstellen, und die Läutemaschinen, genau das noch.
3: Wer hat die Klöppel für den Ulmer Münster hochgetragen?
4: Im Ulmer Münster haben wir den kleinen Vorteil, dass es bei der Orgel einen alten Korbaufzug gibt mit Seilwinde, wo dann die Klöppel hochgezogen werden konnten, glücklicherweise.
3: Wie viele Uhren oder wie viele Glocken stellt ihr in einem Jahr her?
4: Zifferblätter können wir so, sag ich jetzt mal, von den Kirchen ausgehen, werden so zwischen 15 und 20 Kirchen sein. Dann kommt es immer darauf an, ist ein Zifferblatt oder sind es 4 Zifferblätter, dann summiert sich das Ganze natürlich. Glocken selber stellen wir bei uns keine her, die werden in der Gießerei gemacht. Die kommen dann meistens dann direkt zur Kirche wieder und werden dort vor Ort gewiehen und dann kommt sie in den Kirchturm.
2: An alle Weltentdecker, neugierige Forscher und Unterhaltungsliebhaber da draußen, willkommen beim Kinderradio Mikrowelle, dem Kinderzauber on Air. Schön, dass ihr dabei seid. Heute reden wir über Zeit und Uhren.

0: Von den großen Fabrikhallen der Firma Hörz, Turmuhrenbau in Roggenburg, gehen wir nun in eine kleine Werkstatt, nämlich die eines Uhrmachers.
1: Ein Uhrmacher ist wie ein Zauberer der Zeit. Er hat das Geheimnis der tickenden Uhren in seinen Händen und kann die Zeit reparieren, wenn sie mal durcheinander gerät. Mit seinen ruhigen Händen und seiner magischen Konzentration macht er die Uhren wieder fit.
2: Er ist ein Zeitmeister, der die Zeit zum Leben erweckt und die uns dann hilft, rechtzeitig zur Schule zu kommen, die richtigen Pausen für das Spielen einzulegen oder das Fußballtraining nicht zu verpassen. Mit seiner magischen Lupe und seinem Handwerkszeug sorgt er dafür, dass wir den Schulalltag im Griff haben.
3: Herr Merat ist so ein Zeitmeister, ein Uhrmacher. Er und seine Tochter führen das Familiengeschäft Juwelierkerner in Ulm. Vor 140 Jahren gründete sein Urgroßvater Franz Kerner das Geschäft. Am 6.6.1884, um genau zu sein. Übrigens, genau in dieser Zeit erhielt das Ulmer Münster seine Spitze.
4: Wir versuchen möglichst wenig Staub da reinzubringen. So, guck mal, so sieht eine große Uhr von innen aus. Das sind jetzt nur wenige Teile drin, das sind nicht alle.
5: Danke, dass wir bei Ihnen sein dürfen und stellen Sie sich bitte erstmal vor.
6: Mein Name ist Rainer Merat, ich bin der Inhaber mit meiner Tochter von Juwelier Kerner in Ulm. Meine Tochter heißt Sandra und wir betreiben das Unternehmen, also meine Familie, seit 1884, 140 Jahre.
5: Wie lange sind Sie schon Uhrmacher?
6: Also ich habe meinen Uhrmacher gelernt, da war ich 19 Jahre alt und jetzt bin ich 66, also eine ganz lange Zeit, fast 50 Jahre.
5: Wie sind Sie auf die Idee gekommen, Uhrmacher zu werden?
6: Meine Eltern hatten ja das Geschäft schon und Technik macht mir unheimlich viel Freude. Das heißt, ich habe schon immer gern Physik gemacht, ich habe schon immer gern Mathematik gemacht und Mechanik hat mir unheimlich viel Spaß gemacht und dann habe ich gesagt, ja gut, dann übernehme ich das Geschäft und macht dann die vierte Generation in Folge.
7: Welche Art von Uhren können Sie reparieren?
6: Im Prinzip alle. Ich habe alles gelernt. Also das beginnt bei der Großuhr. Allerdings nicht so groß wie bei der Firma Hörz. Das sind Großuhr-Uhrmacher. Das ist ein eigener Beruf, der dem Schlosser mehr ähnelt wie dem Uhrmacher. Und ich habe es dann gelernt bis zur sogenannten Feinstuhrmacherei. Das geht dann in den Damenuhrbereich runter. Und das gucken wir uns nachher dann noch oben an. Da ist alles dann sehr, sehr, sehr filigran.
0: Welche Rolle spielen Tradition und Handwerkkunst in der Herstellung und Reparatur von Uhren?
6: Die Tradition ist ganz, ganz tief behaftet da drin, weil, das muss man ja sagen, rein konstruktiv gesehen, sich die Uhr in den letzten 200 Jahren nicht viel verändert hat. Die Grundkonstruktion ist schon sehr, sehr alt. Das Ganze wurde nur filigraner und kleiner. Die technischen Möglichkeiten wurden besser. Aber es gab schon vor 150 Jahren Uhren, die sind im Jahr unter einer Minute falsch gelaufen. Und die hat man in der Schifffahrt gebraucht. Deswegen ist es ganz, ganz wichtig gewesen, dass man genaue Uhren hat, wegen der Navigation auf den Schiffen. Sonst kannst du ja nicht wissen, wo du hinfährst.
0: Was sind die typischen Aufgaben eines Uhrmachers?
6: Die typischen Aufgaben sind, das fängt mal an mit Kleinigkeiten, Bänder wechseln und solche Sachen, also Dinge, die außen am Gehäuse sind und sonst die Reparatur einer Uhr, das ist eigentlich der Hauptbereich, aber des Uhrwerks. Man muss immer unterscheiden zwischen dem Uhrgehäuse und dem Uhrwerk, sind zwei völlig verschiedene Dinge. Und es gibt ja sogenannte externe Arbeiten, die sind außen herum und intern sind dann das Uhrwerk. Und da haben wir uns spezialisiert hauptsächlich auf mechanische Uhren, weil wir im oberen Bereich arbeiten. Quarzuhren machen wir relativ wenig. Gibt es auch im oberen Bereich, aber nicht so viele. Wenn es langlebig und vor allem werterhaltend sein soll, dann sind die immer mechanisch.
8: Was ist der Unterschied zwischen einer Uhr, die von Hand gemacht wurde, und einer Uhr, die von einer Maschine hergestellt wurde?
6: Die Uhren werden heute alle von Maschinen gemacht. Das könnte man alles nicht mehr bezahlen. Aber die Montage ist immer noch Handarbeit. Also die Genauigkeit bei der Produktion liegt im Tausendstel Millimeterbereich. Also dass du eine Vorstellung hast, so ein Kopfhaar von dir ist ungefähr 10-mal oder fast 20-mal dicker wie der Toleranzbereich in einer Uhr. Das ist wahnsinnig wenig, ist ohne Lupe nicht mehr zu erkennen. Und es sind ganz hochwertige Maschinen, die das machen. Vor allem gerade die mechanischen Räderteile, die Hebel, das ist so minimals in der Toleranz, wenn ich das von Hand machen würde, das wäre viel zu teuer. Die Uhren werden zwar von Hand dann montiert und es können teilweise bei komplizierten Uhren Monate gehen. Also wenn man eine große Komplikation hat, dann kann es sein, dass allein die Montage der Teile, da können bis zu 400-500 Teile in so einer Uhr drin sein, dann dauert so eine Montage 3 Monate, 4 Monate. Obwohl die Teile schon fertig sind, weil die auch abgemessen werden mit den Toleranzen gegenseitig. Sehr, sehr komplexes Thema.
8: Welches Werkzeug braucht man als Uhrmacher und welches ist das wichtigste Werkzeug?
6: Du, wir brauchen ein paar Zänkchen und ein paar Schraubenzieher, zeige ich euch nachher alles. Und die sind sehr, sehr klein. Aber wir gehen nachher mal in die Werkstatt hoch, dann zeige ich das euch mal, was man so als Grundwerkzeug braucht. Also man muss die Uhr zerlegen können, dazu braucht man Schraubendreher. Viele sagen Schraubenzieher, sind aber Schraubendreher eigentlich. Zänkchen, sehr kleine Zänkchen, sehr filigrane Zänkchen. Eine Lupe mit verschiedenen Stärken. Und das gucken wir uns aber nachher mal an. Das wichtigste Werkzeug ist immer so, man muss an die Uhr rankommen, ein Gehäuseschlüssel. Ich muss jetzt zuerst das Gehäuse öffnen.
3: Was muss man gut können, um erfolgreich als Uhrmacher zu sein?
6: Du brauchst eine unheimlich gute technische Vorstellungskraft. Das ist ganz wichtig. Du musst eigentlich in Gedanken dreidimensional denken können. Du musst eine Zeichnung anschauen können und da musst du dir vorstellen, wie das Ganze funktioniert. Habe ich tatsächlich als Uhrmacher früher immer wieder geübt, dass ich dann wirklich so im Himmel geguckt habe und habe mir dann die Zeichnung vorgestellt, habe mir vorgestellt, wie die Räder ineinander einwirken. Weil das so komplex ist, was da drin ist, dass du dir vorstellen musst, wenn ich das montiere, wo könnte der Fehler sein, falls es mal nicht funktioniert. Und da muss man im Prinzip eine zweidimensionale Zeichnung in einen dreidimensionalen Raum reindenken können. Aber das lernt man, ist kein Problem.
3: Was ist das Schwierigste an diesem Beruf?
6: Das Schwierigste ist die Filigranität. Es ist unheimlich klein alles. Das werden wir nachher mal sehen, dass wenn ihr mal durch so eine Lupe durchschaut, dann seht ihr mal, wie groß das alles wird, weil ohne Lupe sieht man das alles gar nicht. Und das ist das ganz größte Problem. Du brauchst eine ganz ruhige Hand und wirklich sehr, sehr viel Ruhe. Also da spielt keine Musik, da ist nichts nebendran, der Raum ist absolut ruhig, der Raum ist staubfrei, da wird ein extra Klimagerät eingeschaltet, wenn wir Uhren zerlegen. In großen Firmen wird sogar so gemacht, dass die im Raum einen Überdruck erzeugen, damit kein Staubkörnchen, was in der Luft ist, in die Uhr reingehen kann.
2: Wenn Sie eine Uhr bauen könnten, die alles tun könnte, was würden Sie sie machen lassen?
6: Ah, das ist schwierig, weil eine Uhr kann alles Mögliche anzeigen, nicht nur die Zeit. Die Zeit ist ja nur ein ganz kleiner Abschnitt. Da denkt man mal dran, ja, man denkt jetzt vielleicht, die Schule geht jetzt 4 Stunden, das ist die Zeit. Aber die Zeit geht ja viel weiter. Die Zeit geht über Millionen von Jahren. Und es gibt zum Beispiel ewige Kalender. Das sind Uhren, die das Schaltjahr wissen. Ich weiß, ob ihr wisst, was ein Schaltjahr ist? Ja. Wisst ihr? Gut. Also ein Schaltjahr, da ist ein Rad in der Uhr drin, das sich alle 4 Jahre nur einmal dreht um die eigene Achse. Und der Zeitteiler, das ist das, was die Uhr richtig gehen lässt, der schwingt zwischen 7 und 10 Mal pro Sekunde. Und diese Untersetzung muss in so ein kleines Gehäuse reingebracht werden. Da gibt es, wie gesagt, Mondphasen. Es gibt Sternenphasen. Es gibt Uhren, das hat man früher mal gebaut. Könnt ihr nachher dann nochmal nachfragen. Es gibt eine mitteleuropäische Zeit, das haben wir schon mal gehört, aber es gibt auch eine wahre Sternzeit. Die läuft anders. Braucht man in der Raumfahrt, sonst kommen die vom Mond nicht mehr zurück, weil die Erde eiert. Und diese Toleranz, was die hat, die wäre so groß, dass das Raumschiff tausende von Kilometern an der Erde vorbeischießen würde. Deswegen brauchen die auch Atomuhren, weil da geht es wirklich um Millionstel Sekunden, auch bei der Zündung vom Triebwerk, das muss genau sitzen. Das kann man alles anzeigen, aber das kriegt man irgendwann nicht mehr in ein Uhrwerk rein. Und deswegen werden solche Dinge auch, die dann sehr, sehr, sehr komplex sind, elektronisch gelöst.
8: Was ist die teuerste Uhr der Welt?
6: Du, da bin ich jetzt ein bisschen überfragt. Ich glaube, momentan ist es eine Breguet, die liegt über 10 Millionen. Das ist eine Armbanduhr, die wirklich komplett von Hand gemacht worden ist. Und da gibt es eine Tischuhr dazu. Und wenn man diese Armbanduhr in diese Tischuhr reinsteckt, dann synchronisiert sie sich rein mechanisch, ohne Elektronik. Völlig, völlig irres Teil.
2: Stellen Sie sich vor, Sie könnten die Zeit kontrollieren. Würden Sie lieber in die Vergangenheit oder in die Zukunft reisen?
6: Das ist eine schwierige Frage. Die Zukunft ist interessant. Die Vergangenheit war auch nicht immer schön. Ich glaube, wir lassen sie einfach so laufen, wie sie ist. Und wir sind froh, dass wir die Zeit nicht kontrollieren können.
5: Wenn Uhren sprechen könnten, was denken Sie, würden Sie uns erzählen?
6: Also zuerst mal wären die bestimmt ein bisschen angefressen, weil die müssen 24 Stunden am Tag arbeiten, haben nie Pause und müssen immer das Gleiche tun. Aber wenn die Uhren über Jahrhunderte gedacht werden und man sieht, was die alles erzählen könnten, deswegen auch bei Geschichte gut aufpassen, ist das bestimmt ein spannendes Thema. Und Uhren und Geschichte gehört zusammen, ganz wichtig.
2: Was war die älteste Uhr, die Sie in den Händen hatten?
6: Die älteste Uhr ist eine alte Taschenuhr gewesen, die liegt auch in meiner Sammlung drin und die ist von 1730. Das ist eine ganz, ganz große Taschenuhr, die wurde früher nur von ganz, ganz reichen Menschen, durften die benutzt werden. Die ist unheimlich groß, ist eine riesige Taschenuhr, ganz arg dick, lief sehr ungenau, aber ist 250 Jahre alt.
2: Welche Uhren sind hier jetzt in unserer heutigen Zeit besonders beliebt oder gefragt?
6: Muss man mehrere Kriterien beachten. Also Kriterium Nummer 1, was willst du von der Uhr? Es gibt Uhren, die einfach die Zeit anzeigen, das sind Smartwatches, das ist sehr begehrt. Es gibt aber auch Uhren, die einfach Freude machen und wenn man Spaß dran hat, und das ist dann im High-End-Bereich, so wie Marken wie Omega, wie Breitling und ähnliches. Und da geht es nicht nur um die Uhr, da geht es auch ein bisschen um, das ist wie eine schöne Kleidung, wie eine schöne Hose. Das gehört einfach dann zu den Menschen mit dazu.
2: Was war die coolste oder beste oder tollste Uhr, die Sie jemals repariert haben oder gebaut?
6: Ja, die coolste Uhr habe ich noch nicht repariert. Das muss ich auch ganz offen sagen. Die habe ich mal verkauft. Das war eine Uhr, die aus Platin war und die Gezeiten vom Meer und alles mit angezeigt hat. Aber die ist so komplex, da würde ich mich auch nicht mehr rantrauen. Das schickt man dann an die Firma ein. Dazu braucht man einfach Schulungen speziell auf diese Uhr. Die macht auch in so einer Firma dann nur ein Uhrmacher. Die hat eine 250.000 gekostet.
2: Wie werden die Uhren in der Zukunft sein und welche neuen Sachen werden sie können, denken Sie?
6: Jetzt müssen wir es wieder aufteilen. Im Luxusbereich wird sich nicht viel ändern. Da gehen vielleicht neue Materialien einher. Aber in dem elektronischen Bereich, in dieser Smartwatch, da wird sich so viel tun. Das ist schwer abzusehen. Ich glaube nicht, dass wir Smartwatches in 20 Jahren noch haben werden. Da wird es anders eingespielt, wie auch immer. Aber das ist auf jeden Fall nicht mehr so, wie es heute sein wird. Da gibt es so viele technische Möglichkeiten. Und ich glaube nicht, dass sich das absehen lässt, wo die Entwicklung hingeht.
2: Was ist für euch Uhrenmacher das schönste Geräusch?
6: Das Tick-Tack einer Uhr. Wirst du gleich hören.
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5: Die Zeit im Blick behalten mit unglaublich viel Geduld und hoher Konzentration und Nervenstärke. Das macht ein Uhrmacher aus. Eine ruhige Hand und Ausdauer, dann tickt die Zeit auch wieder im richtigen Takt.

0: Sonnenuhren,
1: Smartwatches,
2: Digitaluhren,
3: Sanduhren,
4: Wasseruhren,
5: Blumenuhren,
6: Armbanduhren,
7: Wecker,
8: Stoppuhr,
9: Pendeluhr,
10: Wanduhren,
11: Taschenuhren,
12: Turmuhren,
13: astronomische Uhr.
14: Uhren, alte und neue und außergewöhnliche,
15: wie zum Beispiel eine Blumenuhr.
16: Diese Uhr ist besonders, weil sie die Schönheit der Natur mit der Zeit verbindet. Sie ist ein kleines Kunstwerk. Aus bunten Blumen und grünen Blättern zeigt sie uns die Stunden an.
2: Und sie ist für Forschung wichtig. Vor allem erfährt man, wie eine Pflanze funktioniert und von welchen Umweltfaktoren sie abhängt.
1: Und wie genau das funktioniert, wollen wir jetzt herausfinden. Und deshalb treffen wir die Studentin Svetlana Kreinert vom Bund Hochschulgruppe der Uni Ulm. Wir treffen sie auf dem Dach des Ulmer Stadthauses. Dort ist die Blumenuhr zu sehen.
17: Hallo hier im Kinderradio. Vielen Dank, dass wir heute bei Ihnen sein dürfen. Aber stellen Sie sich doch erstmal vor.
18: Hallo zusammen, mein Name ist Svetlana Kreinert. Ihr könnt mich gern Svetlana nennen. Ich bin 27 Jahre alt und ich mache gerade meine Doktorarbeit im Bereich Botanik an der Uni Ulm.
17: Wir sind ja heute hier wegen der Blumenuhr. Und was ist denn eigentlich eine Blumenuhr?
18: Also die Blumenuhr stellt im Prinzip eine Uhr dar, wo man tatsächlich die Uhrzeit auch ablesen kann, aber das nicht mit Hilfe von Zeigern, wie ihr sie ursprünglich oder ganz normal kennt, von zu Hause oder von eurem Handgelenk, sondern die Blumenuhr hat eben Blumen, wo sich dann die Blumen öffnen. Und wenn sich die Blüte öffnet, genau zu dem Zeitpunkt kann man auch die Uhrzeit ablesen. Und wenn man dann eine Auswahl an Pflanzen hat, die eben alle möglichen Uhrzeiten darstellen können, dann kann man sie eben auch in einem Kreis, wie wir es gerade eben schon angeschaut haben, anpflanzen und dadurch die Uhrzeit ablesen.
17: Okay, das ist ja sehr interessant. Wer hat denn eigentlich die Blumenuhr erfunden? Hast du sie erfunden oder irgendjemand anders?
18: Das wäre natürlich schön, wenn ich sie hätte erfinden können. Aber tatsächlich hat der Erfinder, ich habe euch auch ein Bild mitgebracht, das können die Hörer natürlich nicht sehen, aber das war der Carl von Linné, also für die Botaniker, aber auch für die Zoologen eine sehr, sehr wichtige Person. Er hat länger her gelebt, nämlich 1700 rum, sage ich jetzt mal. Und ihr könnt hier schon mal das Bild anschauen von Karl. Und er hat die Blumenuhr erfunden, circa 1748, also schon ziemlich lange her.
17: Und funktioniert die Blumenuhr eigentlich auch nur zu einer bestimmten Jahreszeit oder zu bestimmten Jahreszeiten, weil die Blumen blühen ja auch nicht immer?
18: Sehr gut beobachtet, sehr botanisch beobachtet. Genau das ist auch nämlich ein Problem von den Blumenuhren. Wir können sie natürlich nicht das ganze Jahr über beobachten. Und um genau zu sein, in Deutschland, weil wir eben auch Winter und Herbst haben und der Sommer nur relativ kurz ist, haben wir nur eine sehr kurze Verweildauer und Beobachtungszeit von der Blumenuhr, weil die Blumen eben nur wenige Monate in Deutschland blühen.
14: Was ist eigentlich, wenn es regnet oder wenn die Sonne nicht scheint? Wie funktioniert sie dann oder funktioniert sie auch gar nicht?
18: Das ist eine sehr gute Frage und beschäftigt sich mit der Pflanzenphysiologie. Und zwar können wir dann an der Blumenuhr beobachten, dass sie tatsächlich nicht oder nur sehr schlecht funktioniert. An so trüben Tagen wie heute würden Blüten bestimmt noch aufgehen, aber wenn es mal wirklich zugezogen ist, sehr regnerisch und sehr kalt, dann werden die Blüten sich höchstwahrscheinlich nicht öffnen und wir können die Blumenuhren nicht benutzen.
19: Kann man Blumenuhren auch nur im Freien nutzen?
18: Drinnen stelle ich mir tatsächlich schwierig vor, weil ihr habt auch schon sehr richtig erkannt, dass es wetterabhängig ist. Und damit unsere einheimischen Pflanzen sich öffnen und die Blüte zeigen und die Blüte öffnen, brauchen wir natürlich bestimmte Temperaturbedingungen und bestimmte Wassermengen, die vom Himmel kommen als Regen, damit die Blumenuhr funktioniert. Deswegen würde ich sagen, vor allem mit diesen Arten funktioniert die Blumenuhr nur draußen.
2: Kann man den Sonnenschein und den Regen auch künstlich herstellen?
18: Sehr gute Frage. Wir erwarten dich an der Uni. Das funktioniert tatsächlich mit künstlicher Belichtung und künstlicher Bewässerung. Das wird zum Beispiel für Versuche in der Naturwissenschaft gerne genutzt, damit man eben Bedingungen ganz strikt kontrollieren kann. Theoretisch könnten wir die Blumenuhr jetzt in der sogenannten Klimakammer bei uns in der Uni aufbauen und dann eben bestimmte Lichtbedingungen herstellen, bestimmte Sonnenscheinbedingungen sozusagen und auch bestimmte Bewässerungstypen und Temperaturen einstellen.
14: Was genau zeigt die Blumenuhr an?
0: nur die Stunden oder auch die Minuten?
18: Also die Blumenuhr zeigt nur ganz grob die Stunden an. Ihr habt schon bemerkt, dass die Abweichungen dann sehr, sehr groß sind, weshalb wir auf die Minuten überhaupt nicht schließen können, sondern eher auf Zeitintervalle wie zum Beispiel Morgenzeit, Mittagszeit, der Nachmittag und der frühe oder späte Abend.
0: Ab wann fängt sie an zu blühen? Wann hört sie auf?
18: Die ersten Pflanzenarten, die bei uns anfangen zu blühen, das beginnt so jetzt im Mai. Ihr habt schon ein paar Gewächse gesehen, die angefangen haben zu blühen. Und ich würde sagen, es dauert bis in den August, September, bis dann die letzten Pflanzen verblüht sind.
17: Kann sie auch mal vorgehen oder nachgehen?
18: Ich glaube, das passiert ganz, ganz häufig, vor allem im Sommer, wenn die Temperaturen schwanken und wenn wir manchmal ganz, ganz kalte Tage oder ganz, ganz kalte Nächte hatten, dann wird sie nachgehen, also dann braucht sie mehr Wärme, damit die Blüten aufgehen. Und wenn es aber ganz, ganz heiß ist, dann werden wahrscheinlich die meisten Blüten schon sehr, sehr früh aufgehen und dann wird sie eben vorgehen. Warum man an der Blumenuhr forscht, ist vor allem warum es zum Beispiel diese Bachelorarbeiten gab, ist vor allem, um zu zeigen, wie eine Pflanze funktioniert. Also von welchen Umweltfaktoren das Leben einer Pflanze abhängt. Zum Beispiel von Temperatur, von Luftfeuchte, von Wassergehalt im Boden. Dann kann man natürlich auch anschauen, wie sich eben der Öffnungs- und Schließungsvorgang wieder eben abläuft, weil alle Pflanzen bewegen sich und diese Bewegung, die können wir eigentlich mit bloßem Auge kaum wahrnehmen. Es gibt ganz viele verschiedene Bewegungstypen von Pflanzen und bei Blüten ist es so, dass es vor allem eben Temperatur, Luftfeuchte abhängig ist. Das ist zum Beispiel auch das oder die Faktoren, die eben in den Bachelorarbeiten aufgenommen und erforscht worden sind. Genau, ich habe euch auch zum Beispiel eine Mimose mitgebracht. Da kann man einen anderen Bewegungstyp anschauen, und zwar wenn wir über die Blätter streichen, dann werden sie ganz, ganz schnell einklappen. Mhm. Das macht sie, um sich zu schützen. Ihr könnt es gerne mal ausprobieren. Also ihr könnt ruhig unten unterhalb vom Blättchen, genau.
0: Ja. Oh, die klappt nicht ein.
18: Und ihr seht, wie sie sich sehr, sehr schnell einklappt. Also es gibt bei Pflanzen eben auch eher diese schnelleren Bewegungstypen und die langsameren. Und das ist auch ein Forschungsgebiet, wie schnell und warum sich Pflanzen bewegen. Ihr kennt zum Beispiel auch die Sonnenblume, die sich immer der Sonne entgegenreckt und dann praktisch einen Kreis macht. Oder auch eben diese Mimose, die auf Berührungen und auch auf Kälte reagiert. Und wir die Bewegung schon sogar ziemlich, ziemlich schnell wahrnehmen im Vergleich jetzt zu der Blütenöffnung oder Schließung. Also es gibt viele Aspekte, die man sich dann schon mit einem sehr kleinen Beispiel eben anschauen kann in der Wissenschaft.
1: Pflanzen leben nach festen Tagesrhythmen. Sie öffnen und schließen sich täglich zur gleichen Uhrzeit. So kann man über diese Beobachtung die Zeit ablesen. Das haben wir gelernt. Also ab zum nächsten Gärtner und Blumen für unsere Gartenuhr kaufen.
17: Thema Zeit und Uhren.
1: Wer braucht denn schon eine Smartwatch, wenn er eine Blumenuhr haben kann?
2: Ein Blick auf die Uhr. Oh je, Zeit für die Abmoderation.
1: Unsere Sendezeit ist am Ende. Es ist kurz vor 16 Uhr. Das war eine Sendung über Zeit und Uhren. 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Die Zeit vergessen. Danke für euer Zuhören. Am Mikrofon waren Leo,
2: Emil,
1: Tom,
3: Valentin,
4: Oskar,
5: Luis,
6: Duze,
7: Etchrin.
1: Verantwortlich für diese Sendung war Claudia Schwarz.

Onkel Sigmar gleich hier auf der Z-Bühne. 17 Uhr müsste es jetzt gleich losgehen. Radio Free FM live auf dem Obstwiesen-Festival und mit mehr Musik, die heute hier stattfindet, live. Ein Konzert, auf das ich mich ganz besonders freue. Okay, danke. Tschüss hier mit Vincent van Gogh. Übrigens recht spät auf der Bühne, 0:15 Uhr, da ist 1000%ig schon trocken. Also komm nach Dornstadt aufs Obstwiesen.

danke, tschüss. 22, nee, Quatsch, 0.15 Uhr. Auf der Hauptbühne, heute Abend hier auf dem Obstwiesenfestival, umsonst und draußen das größte, erfolgreichste, längste, geilste Umsonst und draußen Festival jenseits des Pferdekopfnebels hier in Dornstadt, das 32. Mal heute, im Augenblick schon Anke Zickmann auf der Zeltbühne zu hören. Deutscher Hip-Hop aus Ulm, das ist auch schön, dass regionale Künstler hier zum Zug kommen. Sind natürlich Menschen, die wir bei FreeFM auch immer sehr gerne spielen. Das ist besonders schön, dass sie dann hier auf der Bühne sind. 17.30 Uhr geht es dann auf der Hauptbühne weiter und wir sind die ganze Zeit live für euch da. Live auf dem Obstwiesenfestival unter dem FreeFM Pavillon. Da gibt es noch eine Menge andere Dinge. Kommt vorbei, wir freuen uns auf euch.

Tanzfläche begibst. Hallihallo, hier ist Radio Free FM. Wir sind live aus dem Obstwiesenfestival 2026. Anke Siegmann, Hip-Hopper aus Deutschrapper aus Ulm, ist gerade auf der Zeltbühne schon zu hören. 17 Uhr ist es dort losgegangen. 17.30 Uhr dann der erste Act auf der Hauptbühne mit Paul Freitag. Da haben wir vorher schon ein bisschen vom Soundcheck gehört. Im Laufe des Abends heute ganz viele Bands zu sehen. 18 Uhr Bikini Beach, die kommen aus der Nähe vom Bodensee, aus Konstanz, wenn ich es ganz richtig weiß. Machen so Garage, Punk und natürlich haben wir Musik von denen hier. Hier ist Liar Liar, Bikini Beach, 18 Uhr hier auf der Bühne live zu sehen.

Freunde in meine Kneipe. Von wegen Lisbeth, die waren 2018 hier auf dem Obstwiesen-Festival. Mittlerweile schon 8 Jahre her. Indie-Pop-Band aus Berlin. Mittlerweile wirklich eine große Nummer in der Indie-Pop-Szene. Von wegen Lisbeth, 2018 hier. Also nicht nur damals die Stars quasi von heute, sondern heute die Stars von morgen. Umsonst und draußen beim Obstwiesen-Festival. Das gibt's tatsächlich nur hier. Und deshalb sind wir auch zu Gast. FreeFM sendet heute live bis 24 Uhr. Ihr seid mit dabei, aber am besten, ihr kommt auch vorbei. Kostet nichts, dann kein Parkplatz und dann ganz viel Live-Musik. Um 17:30 Uhr geht's mit Paul Freitag weiter auf der Hauptbühne.

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Wir schauen aber noch.

Tschüss für heute. Easy, easy, 18.50 Uhr auf der, ich muss nachschauen, auf der Hauptbühne hier zu Gast. Obstwiesen Festival 2026 in Dornstadt. Übrigens, spätestens 17.47 Uhr hört es endgültig auf zu regnen. Ihr könnt euch also in eure Autos oder in die Shuttlebusse oder auf die Fahrräder oder auf eure Schuhe schwingen und euch in Richtung Festivalgelände in Bewegung setzen. Easy, easy, junge Hunde, dann live zuhören hier auf der Hauptbühne Obstwiesenfestival 2026 bei 3FM. Schon mal live.

Berufswissen Festival 2026 zwischen Zeltbühne und Hauptbühne und auf der Hauptbühne jetzt ein paar Minütchen Paul Freitag live, den hört ihr schon im Hintergrund. Und wir haben für euch die nächste Band, die heute Abend auch zu hören ist, Meat Bodies, 19.40 Uhr, 2024er Album Flora Ocean Tiger heißt das Album und die Nummer, die wir für euch spielen, ist Silly Simon.

Klingel, alle Free FM. Wir sind heute live auf dem Obstwiesen Festival 2026. Im Augenblick Paul Freitag am Freitag hier auf der Hauptbühne zu hören. Gerade hattet ihr hier bei uns im Programm die Meat Bodies, die um 20 vor 8 dann auf der Zeltbühne zu hören sind. Kommt zuhauf, der Abend bleibt trocken. Wir haben bei allen Meteorologen, die irgendwie geil verbannen, nachgefragt. Also es hört jetzt tatsächlich im Augenblick endgültig auf zu regnen und es bleibt trocken. Morgen wartet auch noch ein wirklich toller Festivaltag auf uns. Also kommt nach Dornstadt, genießt hier Live-Musik mit netten Menschen und besucht uns am Stadtverband.

0: hier ist die Sina, also gerade eben war sie noch da. Hallo Sina.
1: Hallo, ich würde gerne meine Schwester Antje grüßen. Over and out.
0: Das klang nach sehr wenig Emphase. Magst du denn deine Schwester? Es klang irgendwie nicht so, als ob du sie gern hast.
1: Ich liebe meine Schwester, die ist großartig.
0: Was ist denn das Allerbeste an deiner Schwester?
1: Oh wow,
0: Die ist so großartig, dass einem nichts
1: anfällt. Das Allerbeste an meiner Schwester ist, dass ich ihre Schwester bin.
0: Okay, also das Beste an deiner Schwester ist ihre Schwester.
1: Eben.
0: Also dann grüße ich deine Schwester und die Schwester deiner Schwester.
1: Ja, eben, alle.
0: Wir grüßen alle, das ist sehr schön. Sina, danke schön, dass du bei uns warst. Übrigens, wenn ihr auch mal jemanden grüßen wollt, eventuell Sinas Schwester, dann dreht bei uns am Glücksrad. Der Trostpreis ist ein... Bist du Sinas Schwester?
2: Ja, Schwester.
0: Du bist Sinas Schwester?
2: Ja.
0: Aber du hast jetzt gar nicht gehört im Radio, dass sie dich gegrüßt hat.
2: Nee, dafür habe ich es live gehört und es war auch schön.
0: Okay, magst du sie vielleicht zurückgrüßen?
2: Ja, aber ich würde auch gerne jemand anders grüßen.
0: Okay, ich komme mir ein bisschen vor wie beim Wunschkonzert vom Süddeutschen Rundfunk vor 53 Jahren. Aber natürlich, wen möchtest du gerne grüßen? Nicht die Oma, weil da habe ich gehört, die ist tot.
2: Nee, ich würde gerne meinen Bruder grüßen.
0: Jetzt gibt's auch noch einen Bruder. Okay, ist es auch dein Bruder?
2: Lovis, wir lieben dich. Er ist Lovis und wir lieben Lovis.
0: Lovis, wir lieben dich. Also, wir nicht, sondern... Verrätst du mir noch deinen Namen, Sina, Schwester?
2: Ja, ich heiße Emilia.
0: Emilia?
2: Ja.
0: Emilia und Sina haben am Glücksrad gewonnen, haben einen tollen Bruder, der Lovis heißt. Was soll noch besser werden an diesem Tag? Live hier vom Obstwiesen-Festival. Es ist schön, dass ihr mit dabei seid. Noch schöner wäre es, wenn ihr mit vorbeikommt. Umsonst und draußen, heute und morgen. Viel Live-Musik und Free FM heute bis 24 Uhr für euch da.

sind live auf dem Berufswesen Festival 2026. Zweiter Tag, gestern Abend hat es hier schon angefangen. Filmabend, Italo-Pop, gute Laune im Augenblick. Auf der Z-Bühne, Anke Sigmund aus Ulm, Hip-Hop, Deutschrap und auf der großen Hauptbühne Paul Freitag. Ich habe nochmal Musik von heute Abend, 23.20 Uhr, also 20 nach 11, ist eine Band aus Australien auf der Z-Bühne zu sehen und zu hören. Die machen Metal und haben eigentlich als Parodieband angefangen und machen das jetzt halbwegs ernsthaft. Battlesnake heißt die Kapelle The Fathers of Iron Flesh. Das ist die Nummer. Heute Abend live, 23.20 Zeltbühne, Obstwiesenfestival. Umsonst und draußen, ihr seid herzlich willkommen. Viel Spaß.

Einzige waren noch heute auf der Zeltbühne zu hören hier. Obstwiesen Festival 2026. Battlesnake waren das aus Australien. Heute 20 nach 11. Und morgen Abend kurz vor 9 eine Band hier auf dem, muss gerade mal schauen, das ist natürlich auf der Hauptbühne, Itchy. Und dieser Song ist da sicherlich auch zu hören mit Why Still Bother. Hier ist Free FM live vom Obstwiesen Festival in Deutschland.

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0: Freunde reden Tacheles. Wir haben gespielt Flying Lotus Computer Face aus dem Jahr 2010, aus dem Album Kosmogramm. Freunde reden Tacheles bei Radio Free FM. Martin braucht sein Mikrofon, das ist hier die Nummer 3. Ich spreche mit der Nummer 1, wie sich's gehört.
1: So schnell wird man degradiert, kaum ja, mal ja. Weg. Aber gut.
0: Das geht ratzfatz, ne?
1: Ja.
0: Wir waren im Urlaub.
1: Wir waren im Urlaub.
0: Waren wir im Urlaub?
1: Ja, wir waren im Urlaub.
0: Also wir sind gut erholt.
1: Wir sind sehr gut erholt.
0: Und wir fahren auch wieder in Urlaub.
1: Also ein Mitmusiker von den Ärzten heißt doch, glaube ich,
0: fahren in Urlaub. Ja. Neue Platte.
1: Hatte.
0: Schätze ich mal 3699.
1: Heißt die?
0: Nein, wird es wohl kosten.
1: Ah, okay.
0: Rate ich.
1: Rätest du, okay.
0: Ich räte. Was ja. gibt's denn Neues aus der Welt der Bücher?
1: Ja, also es gibt ja, aber das ist ja auch der Situation geschuldet oder dem Umstand, dass wir ja im Urlaub waren und deswegen gut erholt sind.
0: Urlaub, Farin.
1: Dass es ja nicht mehr so eine ganz neue Nachricht ist, dass ja im Spätsommer, Frühherbst, Mittelherbst immer jede Menge Literatur- und Buchpreise verliehen werden. Der bekannteste ist wahrscheinlich seit ein paar Jahrzehnten der Deutsche Buchpreis. Und das Prozedere
0: also das ist der
1: ist
0: mit
1: ja
0: der größten öffentlichen Aufmerksamkeit. Ne? Es gibt
1: sozusagen
0: andere höher bewertete Buchpreise, Büchnerpreis, Wilhelm Raabe. Literaturpreis.
1: Aspekte Literaturpreis, Bachmann.
0: Und so weiter und so fort. Und viele von denen wir nicht wissen.
1: Genau, und auch nicht wissen wollen. Aber tatsächlich ist es so, dass der Deutsche Buchpreis auch in diesem Jahr verliehen werden wird an den mutmaßlich besten Roman des Jahres. Und das Prozedere ist immer das gleiche. Eine Jury aus, glaube ich, 6 oder 7 Leuten wählt eine Longlist von 20 Büchern aus einem riesigen Pool von, ich würde mal sagen, roundabout 200 Büchern. Da bleibt ein Destillat von 10% übrig und in, glaube ich, 2 Wochen wird aus diesen 20 nochmal ein Destillat destilliert und dann sind es noch 6 Bücher, die nennen sich Shortlist. Und zum Beginn der Frankfurter Buchmesse wird dann das Buch des Jahres mit dem Deutschen Buchpreis geehrt werden. Vergangenes Jahr war es, glaube ich, die Holländerinnen von Dorothee Elmiger. Oder war es Martina Hefter? Guten Morgen, wie geht es dir?
0: Ich glaube, das war's.
1: Genau. Oh weh. Also auf jeden Fall.
0: Aua.
1: Auf jeden Fall ist die Shortlist wie immer natürlich eine Quelle für Auseinandersetzungen in der Öffentlichkeit, in Funk und Fernsehen oder in Literatur, Podcasts
0: schön
1: und so.
0: Gesagt.
1: Ich finde tatsächlich an dieser Shortlist sehr interessant, dass ich so gut wie nichts kenne.
0: Ich auch nicht.
1: Jetzt bin ich zwar schon seit ein paar Tagen im Buchgewerbe tätig und das finde ich schon eigentlich gut, weil wenn von den 20 Büchern jetzt 17 dabei wären, die ich alle abnicken würde, dann wäre das irgendwie eigenartig. Dann gäbe es für mich ja gar nichts mehr zu entdecken und gar nichts mehr, um mich aufzuregen. Und so ist es jetzt eigentlich ganz schön. Angeführt alphabetisch wird die Longlist von Shida Basyar mit dem Roman Die Lücken, der erst vor einer Woche auf den Markt gekommen ist. Und die Autorin ist insofern ziemlich bekannt geworden dadurch, dass sie für einen ins Englische übersetzten Roman, ich glaube, der heißt irgendwie sinngemäß, nicht ganz wörtlich, aber 3 Nächte in Teheran oder so ähnlich, war sie nominiert für einen sowas wie den Booker Prize International oder so ähnlich. Also das ist dann nochmal eine andere Hausnummer, wenn so eine Autorin dann auf einmal, hier nachts ist es leise in Teheran, genau, und mit dem war sie wohl irgendwie international nominiert. Außerdem ihr Roman 3 Kameradinnen von 2021 war damals ebenfalls schon auf der Longlist. Also das ist durchaus eine Autorin, die muss man, glaube ich, auf dem Zettel haben. Und Dann haben wir Thomas Gardi, also quasi Christoph, nicht nur die Wühlmaus, sondern auch die Trüffel.
0: Schon wieder?
1: Sau.
0: Ne? Ja, ja. Also ich sage nur Bachmann und so weiter.
1: Ja,
0: ne? Also auch da.
1: Für dich wird es jetzt halt insofern eng, weil ich werde dich halt jetzt als Juror vorschlagen. Und ja, und dann schauen wir mal.
0: Das ist wahrscheinlich auch ein Ehrenamt. Da gibt es allerhöchstens irgendwie sowas wie eine Bahncard.
1: 100?
0: Oder so. Oh, das wäre natürlich toll.
1: Ja, oder eine Black Mamba.
0: Aber also ich finde, wir müssen die gar nicht alle
1: aufführen. Nein, das machen
0: aufführen.
1: Wir auch nicht.
0: Jetzt, die
1: wir kennen ja sowieso kaum
0: Autoren
1: jemanden.
0: Und Autorinnen, Heinz Strunk und Ingo Schulz sind natürlich bekannte
1: sind
0: Namen,
1: ja,
0: klar.
1: Ja, ja,
0: Elias Hirschel kann man kennen.
1: Ja, auch Lukas Ritschel, der im Frühjahr mit diesem Sand
0: also,
1: ist. Aber so viele, ich lese gerade den Roman Orca von Franziska Gänzler, weil ich den ersten von ihr so gut fand. Dieses ewig Sommer. Also ich bin sehr gespannt und freue mich auf die weitere Entwicklung und auf die Longlist.
0: Und man kann das ja alles nachlesen in diesem Büchlein, das wir beide in den Händen halten.
1: Genau.
0: Die Nominierten heißt es Leseproben zum Deutschen Buchpreis 2026 und die gibt es kostenlos in jeder Buchhandlung.
1: Zumindest in guten Buchhandlungen und man möge da einfach nachfragen. Und dann wird einem geholfen.
0: So ist es, wie in unserer Sendung eben auch.
1: Wir sind ja im Prinzip nichts anderes als eine Ratgebersendung.
0: Also genau
1: wir
0: so
1: geben
0: ist es.
1: Rat.
0: Genau so ist es. Und wir könnten viele Grüße in die USA natürlich auch vorschlagen. Straße Radio Free FM oder
1: ja.
0: Golf von Radio Free FM. Wie wär's?
1: Ja, also ich habe da noch einen viel besseren Vorschlag. Der richtet sich nämlich genau an die Kanadier und an die Amerikaner, weil ich habe hier ein Lied, das wir als nächstes spielen werden, von Keaton Hansen mit dem Titel Ontario.

0: Ist alles klar, ja? Ist jetzt allen Genossen klar, frage ich, dass es nicht um Literatur geht und auch nicht um höhere Philosophie, ja? Sondern dass es um einen politischen Kampf geht zwischen zwei Systemen.
1: So, Freunde reden Tacheles am 4.9. 4.9.2026 um 20.15 Uhr startet hier der Christoph mit einem Arbeitsexemplar des Buches Mogadischu der Autorin Sandra Hoffmann. Und das Buch ist erschienen, Wackeldackel vorne drauf und gehäkelte Toilettenumstülpelung auch vorne drauf, also Spießer Quadrat sozusagen. Mogadischu, wie gesagt, der Titel des Buches und der Verlag ist der Berlin Verlag.
2: So ist es. Und die Autorin Sandra Hoffmann lebt als freie Schriftstellerin in München, unterrichtet literarisches Schreiben in Seminaren für das Literaturhaus München und die Textmanufaktur. Sie schreibt für das Radio und die Zeit. Für ihren Roman »Was ihm fehlen wird, wenn er tot ist« erhielt sie den Thaddäus-Dröll-Preis und für ihren Roman »Paula« den Hans-Fallada-Preis. Zuletzt erschien ihr Roman »Jetzt bist du da«. Und das Witzige ist, dass ich, als ich dieses Buch Mogadischu von Sandra Hoffmann gelesen habe, gleich mal an Anno Frank denken musste und dessen erstes Buch »Und jetzt kommst du« oder so ähnlich. »So, jetzt kommst du« oder so, so ähnlich.
1: Ja.
2: Ist egal.
1: Ja, ja, genau.
2: An dieses Buch muss ich denken. Als ich Mogadischu gelesen habe, ist es eine Familiengeschichte, Sommer 1977. Und eine Familie, Eltern, Mutter, Vater und zwei Kinder, der 5-jährige Sohn Cornelius und die 11-jährige Tochter Fritzi, die sind auf dem Campingplatz und während dieses Urlaubs macht sich die Mutter mit ihrem Sohn Cornelius vom Acker. Die Beziehung war ganz offensichtlich sowieso schon ein bisschen ins Wanken geraten, also hat nicht mehr so richtig gut funktioniert, aber während dieses Urlaubs hat sich wohl für die Mutter etwas ergeben, was sie dazu gebracht hat, die Restfamilie zu verlassen. Und so erfahren wir durch Fritzi, dieses Buch hat immer zwei verschiedene Erzähler, das ist einmal Fritzi, Friederike, und das ist ihr Neffe, der Sohn ihres Bruders Cornelius, das ist Tim. Die beiden erzählen aus ihrer Sicht diese Geschichte. Friederike natürlich auch im Rückblick auf dieses Jahr 1977. Also wir sind in Deutschland vor etwa 2 Jahren oder so, als es die Klimakleber noch gab und die Bayern noch nicht so weit waren, dass sie den Terrorismus unterstellen konnten. Also das war noch nicht so verfemt und verboten, wie es heute der Fall ist. Die haben noch geklebt und blockiert und somit den Zorn des fahrenden Volks auf sich gezogen. Also wir sind im Sommer 77 in Italien auf einem Campingplatz und plötzlich ist die Mutter und Cornelius weg. Der Vater und Friederike packen dann auch zusammen ihre 7 Sachen und fahren nach Hause. Und für Friederike ist das, glaube ich, eher was Traumatisches als für den Vater, der vielleicht schon geahnt hat, dass es so oder so ähnlich kommen wird irgendwann, aber für Fritzi bricht eine Welt zusammen und sie versucht immer herauszubekommen, wo ist denn Cornelius, wo ist ihre Mutter? Und für mich war lang die Frage, wie kommt es zu diesem Titel Mogadischu? Mhm. Hat es nur was zu tun mit der zeitlichen Nähe dieses Ereignisses, mit der Geschichte dieses Buches? Aber offensichtlich ist es so, dass Friederike in ihrem Wahn denkt oder glaubt, dass Cornelius, Conny und ihre Mutter in diesem Flieger, der dann letztendlich nach Mogadischu entführt wird als letzte Station, dass die in diesem Flieger sind. Warum sie sich in diese Idee so verrennt oder so, wird nicht klar, ist aber auch gar nicht wichtig. Friederike hat eine große Fantasie und denkt sich eben immer aus, wo ihre Mutter oder Conny sind. Und die trifft ihren Bruder Cornelius, der ja vom Campingplatz verschwindet mit seiner Mutter, erst viele, viele, viele, viele Jahre später. Und wir lernen hier Tim kennen, als die Beerdigung von Conny ist. Also der stirbt vor seiner Mutter. Und die sind aber offensichtlich beide schwer krank. Also die Mutter ist auch nicht mehr so richtig fit. Eigentlich kann sie sich gar nicht mehr bewegen. Und alles, was zu erledigen war, hat eigentlich für sie ihr Sohn Conny getan, der wieder, glaube ich, zu Hause lebt, nachdem er sich von der Mutter von Tim getrennt hat. Und das sind komische Gestalten, also das sind so Corona-Leugner, Impfgegner, geht schon fast in Richtung Reichsbürger, die Mutter mehr als Conny. Und diese beiden Geschwister, und das ist eigentlich das Wichtigste, Fritzi, Friederike und Cornelius, Conny, haben keinen Kontakt mehr gehabt. Also

0: Cornelius. Der ist 20 und Klimaaktivist der letzten Generation. Über ihn wird sichtbar, wer ihr Bruder unter der Regie der Mutter geworden ist und wie das, was nie ausgesprochen wurde, trotzdem weiterwirkt. Zwischen Tante und Neffe entsteht eine fragile Gemeinschaft, zwei Gegenwarten und ein vorsichtiges neues Sprechen. Ein Roman über das, was Familien zerstört, ohne dass es je laut wird, und darüber, ob sich das Erbe des Schweigens brechen lässt. Das ist aus dem Verlagstext, den der Berlin Verlag mir zur Verfügung gestellt hat. Und das trifft es eigentlich ganz gut. Am Anfang war ich ein bisschen auf einer falschen Spur und dachte mir, dass dieses Buch vielleicht eher in eine unterhaltsame, vielleicht sogar humoristische Richtung gehen würde. Da habe ich mich sehr getäuscht. Das ist überhaupt nicht so. Und ich habe unterschlagen, dass Cornelius auch einer der Erzähler ist von dem, was in diesem Buch passiert. Und das sind dann natürlich vor allem die Geschichten, die ihn und das Leben seiner Mutter im gemeinsamen Haus betrifft. Und das ist ja eine Geschichte von unglaublichen Abhängigkeiten. Das muss man gar nicht weiter ausführen. Das ist eher, also Conny Cornelius muss alles für seine Mutter tun. Am besten weiß er schon vorher, was er für diese Frau tun muss. Und so hat die ihren Sohn kontrolliert. Und ich glaube, so hätte sie am liebsten auch ihre Familie kontrolliert. Aber das hat nicht funktioniert mit ihrem damaligen Mann und Friederike. Bitte.
1: Hat dann eigentlich deren Umfeld überhaupt ein eigenes Leben? Wenn die es schon so antizipieren müssen, wie sie...
0: Also du meinst jetzt die Mutter von Conny?
1: Nee, der Conny selbst.
0: Der Conny selber. Also so ein richtiges Leben hat er nicht. Den einzigen Freiraum, den er sich schafft, ist, wenn er sich auf sein Motorrad schwingt, okay, und zum Lichtheiler fährt. Und danach geht's ihm auch immer besser. Also Conny ist tatsächlich schwer krank, wahrscheinlich kränker als seine Mutter. Er stirbt ja auch vorher.
1: Aber will die Mutter das sehen?
0: Nein, die Mutter will das gar nicht wissen.
1: Ah, okay.
0: Ja. Es ist ihr auch ziemlich egal, weil sie viel wichtiger ist.
1: Die ist sich viel wichtiger.
0: Die ist egozentrisch und das ist nicht richtig. Also die ist egoistisch bis zum geht nicht mehr und erwartet eigentlich, dass Conny alles für sie tut, alles. Und sein eigenes Leben eigentlich aufgibt und
1: das,
0: dabei
1: genau, das,
0: ihm selber total
1: das war,
0: beschissen.
1: Das war meine Frage.
0: Und er darf ja nicht mal die Medikamente nehmen, die er eigentlich bräuchte, weil das in dieser Gesellschaft, in der sich die Mutter und der Sohn offensichtlich befinden, Lichtheiler und so, nicht okay ist, wenn man da vom Arzt verschriebene Medikamente nimmt, also Schulmedizin ist...
1: Lehnt man ja ab.
0: Genau, so ist es. Also es ist echt ein hartes Buch. Es ist, ich finde, das ist gut geschrieben. Das ist überhaupt nicht verkopft oder so. Das ist auch keine künstliche, artifizielle Sprache, sondern das ist eigentlich, wie ich finde, relativ nah am Leben entlang geschrieben. Und diese Begegnung zwischen der Tante und dem Neffen, die birgt die eine oder andere Überraschung. Wer da wen überrascht, müsst ihr euch erlesen. Mogadischu ist erschienen im Berlin Verlag, hat 240 Seiten und kostet 25 Euro. Die Autorin heißt Sandra Hoffmann und Martin liest uns aus diesem Buch, das Justament heute erschienen ist, ein bisschen was vor. Nee, das zweite Ohr. Ja, genau. Also, Mogadischu.
1: Ohr Nummer zwei. Sie wacht immer früh auf oder schläft sie überhaupt noch? Manchmal denkt sie, jetzt habe ich geschlafen, weil sie noch Stücke von Träumen weiß. Aber sicher ist sie, niemand träumt auch im Halbschlaf oder im Dämmerschlaf. Wenn sie mehr von den Schmerzmitteln nehmen würde, wäre sie auch müder. Aber die schlagen auf den Magen, dann tut der weh. Nimm bloß nicht die Säurehämmer, mahnt Conny sie immer wieder. Davon wird das ganze System krank. Der Junge denkt den Körper als System. So muss man denken. Sie weiß nicht, wie er darauf gekommen ist, aber...

0: schon das erste Mal, als er davon sprach, war sie überzeugt. Wenn eine Stelle nicht in Ordnung ist, dann hat das mit dem großen Ganzen zu tun. Und deshalb muss man dort ansetzen. Das macht die Schulmedizin nie. Ist er denn auch schon wach? Sie hat doch gerade was gehört. Sie greift hinüber auf den Tisch nach dem Handy, keine Nachrichten. Aber wer soll ihr schon schreiben? Manchmal die Nachbarin. Bist du schon wach? Schreibt sie. Der Junge ist online. Sie wartet, aber als nichts geschieht, lässt sie das Telefon auf den Bauch sinken. Schließlich vibriert es. Als sie es wieder in die Hand nimmt, merkt sie erst, dass mehr als eine Stunde vergangen ist. Manchmal weiß sie nicht, wo die Zeit bleibt. Manchmal hat sie viel zu viel davon. Sie hört den Hund durch die Wohnung stromern. Wahrscheinlich legt er sich vor die Tür zum Treppenhaus. Warum eigentlich nimmt Conny Chip nicht mit nach oben? Das muss sie ihm vorschlagen. Habe nicht geschlafen, schreibt er. Ich auch nicht. Bring mir einen Kaffee mit runter. Die Pünktchen erscheinen. Ich kann noch nicht, mir ist schwindlig. Kurz sieht sie nochmal Pünktchen, dann ist er weg. Der Junge wird immer komplizierter. Als sie den linken Fuß auf den Boden setzt, merkt sie gleich, es ist heute schlimmer. Der Schmerz im Ballen ist so heftig, dass sie aufstöhnt. Sie stellt den rechten Fuß auch noch auf den Boden. Alles geht so langsam. Sie drückt sich mit dem rechten Arm und dem rechten Fuß hoch, dann nimmt sie die Krücke. Aber es geht so nicht. Wenn der linke Fuß nicht funktioniert, hat sie ein Problem. Sie hört sich selbst jammern. Das kann sie am wenigsten leiden. Sie ist doch nicht zimperlich. Sie hört ein Rumsen von oben. Der Junge ist schon mal aus dem Bett gefallen. Aber das war lauter. Nein, er steht anscheinend auch auf. Sie hört ihn doch gehen. Sie kniet am Boden und dann drückt sie sich am Sessel und mit der Krücke hoch in den Stand. Alte Kühe stehen so auf wie sie. Das denkt sie oft. Sie geht zur Terrassentür und als sie die öffnet, kommt sofort Chip angelaufen und schlüpft hinaus. Der Rollladen klemmt. Sie lehnt sich an den Türrahmen und macht sich eine Zigarette an. Die erste am Morgen ist die beste. Am liebsten, wenn es gerade hell wird. Jetzt sieht man noch kein Tageslicht. Oben geht Conny. Dann wird er gleich mit einem Kaffee runterkommen. Sie hört das Vibrieren ihres Telefons.
1: Jo, also das sagt schon einiges aus, wenn die Mutter immer noch über ihren Sohn als Jungen...
0: Der Junge.
1: Und das habe ich unterschlagen, dieser Hund Chip. Der spielt zumindest für Conny in diesem Buch eine relativ große Rolle. Das ist so irgendwie für ihn der Ersatz für soziale Kontakte, die ihm ja völlig abgehen sonst.
0: Hat man ja bei Rentnern auch manchmal.
1: Ja. Okay. Musike, oder?
0: Musike
1: würde... Kommt von? Oh ja, nimmst du die zweite CD?
0: Das jawohl.
1: Wäre dann... Turzi featuring Bobby Gillespie mit dem Song Baltimore.

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1: Wie war's? 4, 5, 6, 5, 6, 7, 8 von Ewald Ahrens. Ein Autor, der hier in der Sendung auch schon mal vorgekommen ist mit einem Kriminalroman, wenn ich mich nicht irre. Ars Vivendi hat er die, glaube ich, früher veröffentlicht. Der hat ist richtig Erfolg, der Mann.
5: Das ist ein Bestseller-Autor, wie er im Buche steht. Ja. Genau. Und jetzt 5, 6, 7, 8. Sein neuester Roman. Ich habe Ewald Ahrens eigentlich, kann man fast sagen, kennengelernt mit seinem ja vielleicht erfolgreichsten Roman, der da heißt Alte Sorten. Er hat ein paar, also in relativ zügiger Abfolge hat er andere Romane geschrieben. Einen fand ich sehr schön, da weiß ich den Titel nicht mehr genau, irgendwas mit Sommer im Titel, spielt in den 80er Jahren, als ein Junge von vielleicht 14, 15, 16 Jahren nicht mit der Familie in Urlaub darf, sondern beim Großvater bleiben muss, um mit dem für Physik und Mathe zu lernen, damit der Junge eben in der Schule nicht hinten dran bleibt und so weiter. Und das war ein richtig schönes, bisschen nostalgisches Buch. Auch noch so ein Buch, das noch aus der vordigitalen Zeit sozusagen war. Und dann hat mir sehr gut gefallen von ihm der Roman Zwei Leben, der von der Grundstruktur so ein bisschen an dieses gerade erwähnte Alte Sorten erinnert, aber dass ich dann tatsächlich von den Figurenentwicklungen noch ein bisschen komplexer und ein bisschen tiefer fand. Aber das ist alles nur Vorrede. Jetzt gibt es ein neues Buch von ihm, 5678 heißt es, und darin geht es um einen Mann, Anton, 60 Jahre alt, von Beruf Tänzer, und zwar Stepptänzer. Und der arbeitet an einem städtischen Theater. Ich glaube nicht nur als Tänzer, sondern eben auch als Choreograf. 60 ist ja für diesen Beruf schon ein sehr hohes Alter. So,
1: das sind enorme Ansprüche, die das an deinen Körper stellt, ne?
5: Ja, genau. Also Manuel,
1: ist irgendwann verschlissen.
5: Manuel Neuer ist, glaube ich, 40 und dürfte langsam mal abtreten. Und so ein Stepptänzer ist schon 60 in diesem Roman.
1: Naja, gut. Also ich meine, die müssen bald arbeiten, bis sie 70 sind, damit was in die Kasse kommt.
5: Und jetzt ist es so, er hat gerade noch ein Stück gehabt und das wurde auch viel gelobt. Und die Premiere war ein umjubelter Abend. Und kurz drauf kommt dann der Katzenjammer, weil es gibt ein ernstes Gespräch im Intendantenbüro. Die Intendanz wechselt zur kommenden Spielzeit. Der alte Intendant geht. Eine Frau wird ihm nachfolgen.
1: Wie in Ulm.
5: Immer diese Zwischenrufe. Ich schalte dich jetzt gleich.
1: Genau wie in Ulm.
5: Ich schalte dich jetzt ab. Genau, der große Diktator. Das Schlimme für Anton ist, er wird tatsächlich entlassen. Er wird einfach weggekürzt. Und das Ganze bekommt eine besonders pikante Note, weil seine Tochter, er hat eine Tochter mit einer Frau, von der er seit langem getrennt ist, aber, schöne Idee des Autors Ewald Ahrens, dieses Paar, dieses getrennte Paar, versteht sich sehr, sehr gut. Es gibt ja diesen dämlichen, zur Floskel verkommenen Spruch, lass uns Freunde bleiben. Hier ist es gelungen, zumindest im Roman. Und die Tochter dieser beiden ist sozusagen nicht nur in die Fußstapfen, sondern auch in die Tanzschlappen des Vaters getreten und ist ebenfalls Tänzerin geworden. Und jetzt, ob du es glaubst oder nicht, sie wird ihm nachfolgen am städtischen Theater. Und das ist für Anton natürlich ein Schlag in die Magengrube Und damit kommt er kommt also damit nicht zurecht, dass dann auch glaubt er, dass er so hintenrum irgendwie intrigenmäßig ausgebotet wurde. Dann hat er natürlich ein Problem mit seinem Alter. Und das alles kulminiert dann eben. Und das Ganze hat dann eine ganze Zeit lang lebt er nur mit schlechten Gedanken, mit vielen Vorwürfen an alle. Alle wollen ihm offenbar Böses. Aber seine Freundin, die Ex-Frau, die nordet ihn dann ein bisschen ein und wäscht ihm den eitlen Kopf, weil sie zu ihm sagt, nimm's einfach so hin, du bist einfach 60 und es flutscht einfach nicht mehr so wie damals. Und außerdem musst du gerade deiner Tochter und der jungen aufsteigenden Künstlergeneration auch eben eine Chance geben und denk nicht nur an dich und so. Also es ist so ein Buch, das so mit These, Antithese arbeitet, das so Argument hier, Argument dagegen und so weiter. Es gibt dann noch eine ganz interessante zusätzliche Geschichte, der Anton laboriert seit langem an einer Geschichte herum, nämlich bevor er diese Frau, mit der er dann die Tochter gezeugt hat und mit der er eine Zeit lang ja Familie war, bevor er in diesen Lebensabschnitt eingetreten ist, war er sehr verliebt, die sogenannte erste große Liebe. Und die wird ja auch manchmal etwas mythisch überhöht, dass gesagt wird, die erste große Liebe ist eigentlich die wichtigste im Leben. Und er hat von dieser Frau oder ja dieser damals jungen Frau, die wird jetzt auch so alt sein wie er logischerweise, wenn sie denn noch lebt und wo sie lebt.
6: Es kann ja sein, dass er sich in seine Lehrerin verliebt hat. Ne?
5: Also. Abgeschaltet. Jetzt hat er sozusagen ja auch Zeit, weil er rausgekickt wurde am Theater und macht sich tatsächlich auf die Suche nach dieser ersten Liebe und nach dieser Frau. Das ist ein zusätzliches Element in diesem eher leichten Roman von Ewald Ahrens, den ich so qualitativ in seinem Mittelfeld einordnen würde. Deswegen habe ich vorhin auch diese Vorrede gebracht. Ich fand Alte Sorten fand ich ziemlich gut. Ich fand Zwei Leben eben, obwohl sehr ähnlich zu Alte Sorten, eher noch stärker und wie gesagt reifer. Ich fand diesen 80er-Jahre-Roman mit dem jugendlichen Protagonisten sehr gut, weil es auch was anderes war. Und jetzt dieses 5, 6, 7, 8 hat zwar im Gegensatz zu den Frauenromanen des Autors jetzt einen primär schon einen männlichen Protagonisten und eben auch diese Altersthematik, die ich nachvollziehen kann. Bin übrigens auch 60, haha. Insofern alles gut, aber ich finde, der Autor hat mit den Figuren, hat er sich nicht so viel Mühe gegeben. Das ist für mich alles ein bisschen zu sehr am Schnürchen gezogen und daraus ein Roman gemacht. Allerdings.
6: Du meinst schablonenhaft.
5: Wie meinen?
6: Schablonenhaft.
5: Ja, ja, weiß nicht. Ich wüsste ja nicht, welche Schablone er verwendet hat. Nee, so ist das Wort.
7: Die für 60-jährige Tänzer.
5: Ja. Glaube ich, schalte dich wieder ab.
7: Das ist die Nureyev-Schablone.
5: Ich schalte dich wieder ab. Also, was ihn aber, was ich dann doch noch zu seiner. Naja, ich muss ihn ja nicht rehabilitieren, aber was mir noch gut gefällt, ist, dass Anton in so einer, ich weiß nicht, was das für eine Stimmung ist, auf jeden Fall geht er, vielleicht um sich selbst zu beweisen, dass er es noch kann, geht er, ich glaube, in den Wald oder auf den Friedhof oder irgendwie sowas und nimmt seine Kiste mit, auf der Stepptänzer üben und hat seine Schuhe dabei und zieht die an und fängt dann an zu tanzen für sich, weil er sich's einfach beweisen will und weil er einfach gucken will, ob er es noch drauf hat. Und dabei wird er von, glaube ich, zwei Mädchen, jungen Frauen beobachtet, die ihn dann ansprechen. Und eine von den beiden wird dann sein Protégé, weil das dann tatsächlich eine junge Frau ist, die auch in schwierigen Verhältnissen lebt. Auch das könnte man vielleicht etwas klischeehaft nennen. Und die nimmt er unter seine Fittiche, damit aus der was wird, weil das ist eben seine Profession. Er erkennt einfach Talente Und in dieser jungen Frau erkennt er eben ein solches Tanztalent. Also
7: ein Klischee ist ja beinahe wie eine Schablone.
5: Wir kommentieren das nicht weiter.
7: Abschalten.
5: Genau. Jetzt wird hier nicht mehr abgeschaltet, weil ich bin fertig. Bestseller natürlich wieder bei Ewald Ahrens und ist auch, wie ich finde, ein okayes Buch, nicht sein Bestes, aber gute Unterhaltung, und das, finde ich, sollte kein Schimpfwort sein. Das Buch heißt 5678. Warum? Weil es so ein Einzähl nicht beim Tanzen, genau. Und erschienen ist es beim Dumont Verlag als gebundenes Buch oder als E-Book. Ich habe es als Hörbuch gehört, auch bei Dumont erschienen im Verlag Dumont Audiobook. Der Sprecher ist Konstantin Lindhorst. Ich kannte den bisher nicht und ich finde, der hat seine Sache sehr gut gemacht. Ich war da in diesen ganzen dramatischen Verwicklungen aufgrund des Sprechens und der Betonungen und all dem, was einen guten Sprecher ausmacht, wirklich sehr drin, und das ist nicht wenig. Und das Buch kostet 25 Euro, das Hörbuch 24,99. Gibt es nur als Download only natürlich, braucht man heute keine CDs mehr. Und wir hören kurz rein.
8: Es war einer dieser hellen Abende, wie es sie nur im Frühling gab. Wind in den Straßen und darüber ein Himmel so weit, dass es gar keinen richtigen Horizont zu geben schien. Alles war Bewegung. Das Flirren in den Silberpappeln auf dem Weg am Fluss entlang war, als könnte es die Blätter nur in diesem raschen, windbewegten Tanz um sich selbst geben. Als könnte man sie sich stillhängend gar nicht denken. Der Rauch aus vereinzelten Kaminen, wo sie trotz des sonnigen Tages in der Abendkühle noch heizten, stieg in schrägen Spiralen elegant in die blaue Luft, um sich dann in Bewegung aufzulösen. Und die ersten Mauersegler, die um so vieles schneller waren als die Schwalben. Alles sprach von der Ferne, vom Reisen. Katja und er gingen zusammen zur Tanzschule. »Ich habe mit Emma gesprochen«, sagte sie plötzlich und unerwartet. »Sie hat gesagt, du gehst nicht ans Telefon, wenn sie anruft.« »Ich hatte zu tun.« Katja blieb stehen. »Unsinn. Es gab Zeiten, da hast du alles stehen und liegen gelassen, wenn sie angerufen hat.« Er zuckte die Schultern. Er hatte keine Lust, über Emma zu reden. Aber Katja ließ sie nicht aus. »Wofür gibst du ihr die Schuld? Dafür, dass du immer noch an einer Tanzschule einer mittelgroßen Stadt unterrichten musst und nicht an der Met inszenierst?« »Du nimmst das alles sehr leicht, oder?« »Ich gebe ihr an gar nichts die Schuld. Aber es ist einfach so, dass sie jetzt den Job hat, mit dem ich zumindest für die nächsten Jahre noch gerechnet habe. Ja, das macht mir etwas aus. Und es geht nicht darum, dass ich mir einbilde, eigentlich für New York bestimmt zu sein. Aber hier, ich weiß einfach, was ich kann. Und schon allein deshalb ist es nicht fair gewesen. Und dann ihr. Erst erzählt ihr mir alle nichts davon, und dann soll ich aber auf jeden Fall stolz auf sie sein. Wie kann ich das denn?« Er atmete schnell und aufgeregt. »Komm mal ein bisschen runter«, sagte Katja etwas unbehaglich. »Es geht doch nicht darum, dass du nicht mehr gut bist.«

0: So.
1: Tschüss, Isadr.
0: Wir sind drauf.
1: Isadr habe ich gerade noch gesagt. Also viele Grüße in den Nordirak.
0: Ich mache mal einen Jingle.
1: Genau.
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0: 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Yo.
1: So, und wir stellen gemeinsam ein Buch vor eines Autors, der seinen Erfolg sozusagen selbst gestemmt hat.
0: Ein sogenannter Self-Publisher.
1: Genau, und dessen erstes Buch ist jetzt bei Diogenes erschienen und steht prompt auf Platz 1 der Krimi-Bestenliste jetzt für den Monat September 2026.
0: Und ich glaube auch schon im August, oder?
1: Und möglicherweise auch schon im August, aber da war es, glaube ich, noch nicht auf 1, da war es auf 2, aber es ist egal.
0: Egal, das ist Kommentenkackerei.
1: Genau, und das erste Buch dieses Autors, der mittlerweile mit dieser Figur, die die Hauptfigur auch dieses ersten Romans natürlich ist, jetzt habe ich den Faden verloren.
0: Genau, also wir fangen nochmal an. Also der Autor heißt Peter Granger, seine Hauptfigur heißt DC Smith und das Buch heißt Ein unglücklicher Tod. 2013 zuerst auf der Kindle Amazon Plattform als E-Book erschienen unter dem Titel An Accidental Death und der Autor hat sich das Pseudonym Peter Granger gegeben. Eigentlich heißt er mit bürgerlichem Namen Robert Partridge. Er war mal Lehrer.
1: 30 Jahre lang.
0: Ja, und hat auch schon während seiner Lehrertätigkeit geschrieben. Aber dann, als er in Pension gegangen ist, ist er richtig durchgestartet und hat eben angefangen, diese Polizeiromane um DC Smith zu schreiben. Und DC ist nicht
1: der Dienstgrad.
0: Genau, weil das heißt ja sonst Detective Constable, aber DC sind die zwei ersten Buchstaben seiner zwei Vornamen. Der Christoph hat es auch vorhin nochmal memoriert, glaube ich, Dickens
1: aber und ob es stimmt, weiß ich nicht.
0: Conrad, egal.
1: Also auf jeden Fall. Setzt sich auf jeden Fall aus den Nachnamen zweier berühmter englischer Autoren zusammen, dieses DC und so wird er auch genannt.
0: Genau, alle Kolleginnen und Kollegen auf der Wache oder im Kommissariat nennen ihn eben auch DC. Und das Buch ist, fängt, wie es halt immer so geht, mit dieser Metapher vom Eisberg mit dem einen Siebtel, das man sieht und die sechs Siebtel, die man entweder nicht sieht oder nicht sehen will. Die Polizei muss dafür sorgen, wenn es denn mehr als das eine Siebtel gibt, wenn es nicht mehr gibt, wäre es ja ein Eintel. Wenn es mehr als ein Siebtel gibt, dann ist die Arbeit der Polizei eben rauszufinden, was sind die restlichen Anteile. Und passieren,
1: zumindest ist es die Arbeit eines, ich sag mal,
0: engagierten,
1: bewussten, engagierten Polizeibeamten.
0: Und das ist DC Smith. Und tatsächlich, das Buch spielt in Nordengland oder in, also hinten auf
1: eine
0: dem Buch steht.
1: Eine fiktive Stadt, Kingslake.
0: Ja, ja, hinten steht was von Polizei von Norfolk. Aber egal. Auf jeden Fall.
1: Finde ich gar nicht so wichtig.
0: Finde ich auch nicht wichtig, aber dort gibt es halt einen Fluss, wie es so häufig in Städten einen Fluss gibt. Und an diesem Fluss gibt es eine Party von Jugendlichen, jungen Erwachsenen. Und da sind Drogen ein bisschen im Spiel und Alkohol, aber nicht zu wild, wenn ich das richtig verstanden habe. Also eher eine normale Party und kein Abschießen. Und dabei ertrinkt oder zumindest kommt einer.
1: Erstmal verschwindet er und ja, dann findet man die Leiche.
0: Genau, eines Jungen, der ziemlich erfolgreich Sport an der Schule betrieben hat und der körperlich.
1: Wayne Fletcher heißt der.
0: Okay.
1: Oder hieß der.
0: Und der war einfach körperlich in sehr guter Verfassung und man konnte sich, ja, konnte sich nicht so richtig erklären, warum der jetzt ausgerechnet, selbst wenn er ein bisschen was getrunken haben sollte, ertrunken sein soll.
1: Und Peter Granger wird das so beschrieben, dass der ins Wasser springt und noch ruft, den schnapp ich mir oder
0: genau,
1: den kauf ich mir.
0: Weil da ein Kanu vorbei paddelt. auf dem Fluss. Und es war halt irgendwie so eine Art Challenge.
1: Das ist das Letzte, was man von ihm gesehen und gehört hat. Und irgendwann taucht die Leiche eben wieder auf, Tage später. Und bei der gerichtsmedizinischen Untersuchung stellen sich aber Ungereimtheiten heraus, Prellungen, Schlagmale, die untypisch sind für einen Tod durch Ertrinken. Und DC Smith ist einer dieser pflichtbewussten Polizisten, von denen wir es vorhin hatten, obwohl er sich ganz offensichtlich irgendwelcher Verfehlungen, die sich aber nicht aufklären im Verlauf des Buches, allerhöchstens kurz angedeutet,
0: mehr wissen wir nicht.
1: Es war etwas und DC Smith wurde degradiert.
0: Genau, und das Buch beginnt auch fast mit so einer Szene wie, bist du wieder da, und hätten gar nicht gedacht, dass du so schnell wiederkommst. Also so ist die anfängliche Stimmung. Man weiß nicht so recht, freuen die sich wirklich, dass er wieder zurück ist, oder wäre es auch nicht schlimm gewesen, wenn er nicht mehr da gewesen wäre, weil der Christoph hat schon angesprochen, DC Smith ist halt einer, der genau nachbohrt, der nicht aufgibt. Das ist ein gewissenhafter.
1: Der hat seinen eigenen Weg natürlich.
0: Hat das Herz am rechten Fleck. Genau. Er ist früh verwitwet, außerdem großer Musikfan, sowohl was Musik hören angeht, als auch, wie wir später in einem Pub erfahren, selber auch zur Gitarre greift und das wohl auch ziemlich gut kann. Also ich finde, ein ziemlich sympathischer Typ. Ich würde mit dem ein Bier trinken.
1: Definitiv. Also der hat ja auch ein bisschen was Querulantisches.
0: Ja.
1: Und das ist aber nie doof, was er da macht, nee. Im Gegensatz zu anderen Kollegen, die meinen, ihn jetzt in Bezug auf das, was früher mal vorgefallen ist, gleich wieder zur Rede stellen zu wollen und zu piesacken. Darauf lässt er sich nicht ein. Mhm. Und also macht er sich da an die Ermittlungen, und ihm zur Seite gestellt wird ein junger Mann, Chris Waters, der gerade das zweite Jahr in Ausbildung zum Polizisten ist.
0: Er ist wirklich noch sehr jung.
1: Genau, also er ist grün hinter den Ohren, hat überhaupt keine Ahnung. Später stellt sich raus, dass er der Sohn eines ehemaligen Kollegen ist von DC Smith. Die zwei harmonieren ganz gut.
0: Die harmonieren sehr gut. Und also wenn es an diesem Roman überhaupt was auszusetzen gäbe, dann finde ich das ein bisschen, ja, also gut, 2013 ist es erschienen und da war DC Smith Mitte 50. Also wann ist er geboren? 1958. Sowas, ja. Und was der gar nicht oder so gut wie gar nicht kann, ist sich mit Computern zu beschäftigen.
1: Digitales.
0: Genau, er hat da eine ziemliche, ich weiß nicht, ob er eine aktive Abneigung hat oder zumindest will er nicht, oder ist ja auch eine Abneigung, oder ist es im Schnurz. Auf jeden Fall lernt er über diesen jungen, sehr engagierten Polizisten, diesen, wie heißt er, Chris Waters, lernt er, wie erleichternd die Arbeit sein kann, wenn man mit Suchmaschinen oder sowas ein bisschen umgehen kann, und wie viel Zeit einem das auch erspart. Und wie du sagst, die harmonieren nicht nur auf dieser Ebene, dass der eine eine Kompetenz hat, die den anderen ergänzt, sondern der Smith ist auch tatsächlich sehr überrascht, wie ehrgeizig und eifrig der junge Mann ist, auch wenn der da vielleicht das eine oder andere Mal ein bisschen zu eifrig ist. Das macht aber nichts, weil er merkt, dieses Potenzial.
1: Ja, und das funktioniert eigentlich wunderbar. Und so schreiten die Ermittlungen zum Tod dieses jungen Mannes, der da scheinbar ertrunken ist, Wayne Fletcher, voran. Und das ist reine klassische Ermittlungsarbeit. Und im Zuge dessen stößt DC Smith auf ein Grundstück, auf dem ein Gebäude steht.
0: Großes
1: das ist,
0: Grundstück, großes
1: umzäunt
0: Haus.
1: Und ein Sicherheitsdienst bewacht das Gebäude. Und Natürlich muss er gucken, was da los ist und findet ein Loch im Zaun. Also da ist offensichtlich vor ihm schon jemand durchgehuscht und macht dann die Bekanntschaft des Besitzers
0: der Liegenschaft. Und auch der Sicherheitsleute.
1: Ehemaliger Militär. Und da beginnt es anzufangen, interessant zu werden.
0: Da fängt der Krimi erst an.
1: Und wir erfahren auch, dass auch DC Smith eine Vergangenheit im Militär hat. Der hat sich verpflichtet, also der war in England ist keine Armee wie in anderen Ländern, wo Wehrdienst geleistet wird, sondern das ist eine reine Berufsarmee. Und DC Smith hat sich da verpflichtet und war dann in Nordirland beim Dienst und das hat ihn zu dem Menschen gemacht, der er heute ist. Und dann beginnt eine Geschichte, die es ein bisschen verzwickt.
0: Die hat auch gehöriges politisches Potenzial.
1: Definitiv. Und hat ein überraschendes Ende. Ich finde ja den Titel wunderbar. Das passt großartig zu diesem Buch, weil das Ergebnis dieser Ermittlungen ist nichts.
0: Aber lustig, dass du das sagst.
1: So weil, gut wie nichts.
0: Ja, das stimmt. Aber
1: also Konsequenzen für Menschen, aber nichts, was irgendwie mit Haft oder Strafe oder Sühne zu tun hätte.
0: Aber ein unglücklicher Tod, wäre es nicht eher ein unnötiger Tod? Oder im Original heißt es ein accidental death, also ein zufälliger Tod. Also ich bin mit dem Titel nicht so glücklich.
1: Och, also ich möchte da nicht päpstlicher sein als der Papst. Ich finde es schon gar nicht so schlecht. Und ich finde halt auch die Figuren, die da zwischendrin immer wieder auftauchen, wie zum Beispiel der Bedienstete im Bootsverleih.
0: Ja.
1: Das sind so ganz kleine Ausflüge, die Peter Grainger da unternimmt, wo ich mir denke, also der hat schon was drauf.
0: Und der hat was drauf und deswegen, also wenn wir davon sprechen, dass diese DC Smith-Reihe im englischen Original, also man muss wirklich sagen, millionenfach verkauft, also wahrscheinlich alles als Downloads und erst jetzt ist dieses, nennen wir es mal so wie die Presse auch, Phänomen so richtig in den klassischen Verlagshäusern angekommen, weswegen es jetzt ja eine deutsche Übersetzung im Diogenes Verlag gibt, übersetzt übrigens von Eva Regul und weil du sagst, diese Figuren, die der einstreut und diese Andeutungen, die da gemacht werden, da bin ich schon sehr gespannt auf die weiteren Bände. Es kommen ja jetzt in relativ schneller Folge, kommen Band 2 und 3.
1: Sind schon angekündigt.
0: Sind angekündigt und werden binnen 4-5 Monaten werden die auf jeden Fall auf den Markt kommen und ich kann mir das richtig gut vorstellen, dass das eine sehr erfolgreiche Serie wird, weil dieser Smith und eben die Art...
1: Ein unkonventioneller Ermittler.
0: Und eben, da ist richtig Potenzial drin. Das merkt man richtig. Wie du sagst, so diese Figuren, wie der Typ aus dem Bootsverleih, der kann
1: diese
0: das.
1: Diese Geheimdienste, die da...
0: Der kann also das richtig der, gut mit ein paar...
1: Das Konkurrenzunternehmen zur Polizei sozusagen, dass da plötzlich DC Smith an den Hacken hängt. Und
0: genau, er wird ja wirklich beobachtet und observiert. Das ist erstaunlich. Und also das verspricht noch Spaß zu machen.
1: Ja, und das sind natürlich auch diese Kniffe und Wendungen, die dieser alternde Polizist auf der Pfanne hat. Der hat natürlich viel Erfahrung. Und der weiß einfach eine ganze Menge und der weiß auch, wie man taktisch und strategisch plant und wie man Leute vielleicht auch mal vor eine Wand laufen lässt.
0: Genau.
1: Und das wird hier,
0: das wird hier gut ausgeklügelt.
1: Exerziert, ja.
0: Ja, genau. Und das Schöne ist, dass dieser Chris Waters das eben mitmacht, also dass der auch intellektuell in der Lage ist, diesen Plan, den Smith ausarbeitet,
1: genau,
0: mitzumachen.
1: Genau, er macht es nämlich nicht nur mit, sondern er versteht es. Und das ist ja gar nicht so einfach, die Gehirnwindungen von DC Smith zu durchschauen.
0: Eben.
1: Aber Chris Waters,
0: Der ist da in den richtigen Schuhen drin.
1: Also,
0: gute Geschichte.
1: Gutes erstes Buch mit der Hauptfigur DC Smith. Du hast dir vorhin überlegt, ob wir was lesen aus diesem Buch, aber wir halten uns zurück.
0: Ja, wir halten uns zurück und lassen euch lesen, liebe Hörerinnen und Hörer. Das Buch nochmal mit allen Angaben. Peter Granger, ein unglücklicher Tod. Ein Fall für DC Smith ist erschienen im Rowohlt Verlag und 272 Seiten kosten 18 Euro. Ist ein Paperback, ist ein guter Preis für ein ziemlich gutes Buch.
1: Für einen cleveren Kriminalroman.
0: So ist es. Immer Musik.
1: Yep.

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4: Ja, Freunde reden Tacheles. In der zweiten Stunde längst angekommen. Es ist 21 Uhr und 13 Minuten am 4. September, der so heiß ist wie der 4. Juli oder so. Keine Ahnung. Ich habe noch ein Hörbuch, das es natürlich auch als Buch gibt, das ich vorstellen möchte. Es heißt Ein unerhörter Wunsch. Die Autorin ist die Amerikanerin Anne Packer. Ich kannte die Autorin bisher nicht. Offenbar hat sie in den USA diverse literarische Auszeichnungen erhalten. Ihre Kurzgeschichten sind wohl auch immer wieder im New Yorker abgedruckt, was ja schon so eine Art Adelsprädikat ist. Sie lebt in New York, in Kalifornien und in Maine. Also geht ihr wahrscheinlich relativ gut und sie kann sich wahrscheinlich diverse Wohnsitze leisten. Und das hat sie sich vielleicht, sie ist Jahrgang 52, also nicht mehr die ganz jüngste Autorin, hat sie sich vielleicht auch über die Jahre und Jahrzehnte erschrieben und das soll ihr gegönnt sein. Ein unerhörter Wunsch heißt dieses Buch. Das muss ich vielleicht auch noch kurz mal erwähnen. Ich als Hörbuch gehört habe, das im Verlag Saga Egmont erschienen ist. Der Sprecher ist ein ziemlich bekannter und ziemlich guter Sprecher. Das ist Frank Stöckle. Das Hörbuch ist ungekürzt, hat eine Laufzeit von 8 Stunden und 8 Minuten und ist, soweit ich weiß, ausschließlich digital, also als Download erhältlich. So viel zu den zur Vorrede oder zu den allgemeinen Angaben. Worum geht es? Es ist ein Buch, dessen Thema ziemlich schnell eingefasst werden kann, weil es geht um eine Ehe, es geht um eine Ehegeschichte. Es sind die beiden Hauptfiguren, die beiden Protagonisten, Claire und Elliot, ein Ehepaar, das weiß ich gar nicht, ob es irgendwann mal erwähnt wird, aber ich vermute mal in seinen 70ern ist. Sie haben ein gutes Leben gehabt, sie haben eine gute Ehe geführt, da erfährt man jetzt so gar nichts besonders Negatives. Und sie haben 2 Kinder und Enkelkinder auch. Und es ist, es könnte ein guter Lebensabend sein, eine gute, weiß ich nicht, ob man sagen kann, letzte Etappe im Leben, aber vorletzte allemal. Aber so ist es nicht, weil Claire ist seit einigen Jahren schwer krank. Sie hat eine Krebsdiagnose bekommen. Und ich weiß nicht, ob im Roman der Begriff fällt, aber für meine Begriffe ist sie austherapiert. Sie wird sehr liebevoll und sehr aufopferungsvoll von ihrem Mann Elliot zu Hause gepflegt. Also sie ist häufig in einem beklagenswerten Zustand. Sie kann manchmal aufstehen, manchmal hat sie weniger Schmerzen, dann hat sie wieder stärkere Schmerzen, muss immer liegen und ja, wobei ich nicht weiß, ob man das auch im privaten Bereich so nennt. Also,
5: Notdienste oder Hilfsdienste, die den Elliot unterstützen?
4: Das ist nicht so sehr die Frage in diesem Buch. Nö. Also es geht schon auch, dann in der letzten Phase geht es dann schon auch um Hospizdienste. Aber es ist, auch wenn das ein Thema natürlich sein muss bei so einem Buch, es ist jetzt nicht unbedingt ein Roman, der die sogenannte Care-Arbeit in den Mittelpunkt stellt und auch nicht permanentes Leiden in den Mittelpunkt stellt, sondern, und das finde ich wirklich ein sehr besonderes Thema und eine sehr besondere, soll man da sagen, Idee. Ich finde es gar nicht nur so sehr eine Idee, sondern es ist ein ungewöhnlicher Gedanke, den die Autorin Ann Packer hier als Zentrum ihres Buches verankert und den zu diskutieren, finde ich, oder der ist sehr diskutierenswert. Oder sagt man diskutabel?
5: Egal, hau raus, was ist es?
4: Claire möchte in den nächsten Wochen, die möglicherweise ihre letzten Wochen sind, möchte sie von ihren zwei engsten Freundinnen umgeben sein. Nicht von ihrem Mann Elliot.
5: Und das ist ein Wunsch, den sie explizit so äußert.
4: Das ist ein Wunsch, den sie so äußert, erstmal nicht ihm gegenüber. Das traut sie sich erstmal nicht, weil sie den Konflikt ahnt.
5: So viel Gefühl hat sie also?
4: Natürlich, die kennen sich lang und sie lehnt ihn ja nicht ab. Und genau da fängt die Diskussion an. Also zumindest die Diskussion in meinem Kopf und die Diskussion auch in Elliots Kopf zumindest, weil ja, es wird schon auch viel diskutiert und es werden Argumente ausgetauscht und es werden natürlich auch Enttäuschungen und auch, da sind wir wieder bei der Care-Arbeit, pflegerische Ängste seitens Elliots formuliert, was, wenn etwas passiert und ich bin nicht da.
5: Ja.
4: Können deine Freundinnen etwas, was ich seit vielen Jahren für dich tue, sind die da so fit und sind die da auch so abgeklärt oder verfallen die schnell in Panik und machen vielleicht das Falsche für dich? Also solche Sachen tauchen da auf und das finde ich wirklich, das ist ein Ansatz, den kannte ich bisher gar nicht. Wie gesagt, die Care-Arbeit ist ein wichtiges Thema in diesem Buch, logischerweise, weil ein Ehepaar, das immer zusammengelebt hat und sich immer wirklich geliebt hat und gut zusammengelebt hat, seit Jahren eben in dieser Extremsituation lebt. Und insofern muss es ein Buch über Care-Arbeit sein. Trotzdem ist es, wie gesagt, meiner Ansicht nach nicht das Hauptthema, sondern es wird verdrängt von diesem Wunsch, der ja fast wie so eine Art Testament ist, letzter Wille, könnte man sagen, dass diese Claire mit diesen Freundinnen.
5: Das hat natürlich Konfliktpotenzial. Ne?
4: So ist es, genau.
5: Und das in den letzten Tagen, Monaten, Wochen
4: des Lebens. Genau. Des Menschen, mit dem man lange zusammengelebt hat und die meiste Zeit seines Lebens verbracht hat und alles geteilt hat, die Kinder großgezogen hat, die Enkel aufwachsen hat.
5: Plötzlich scheint er nicht mehr die Nummer eins zu sein.
4: Plötzlich Besenkammer oder so. Und die Lösung ist die, eine dieser Figuren, eine dieser Freundinnen, Holly heißt die, glaube ich, habe ich jetzt nicht mehr so ganz parat, die wohnt vielleicht 10 Auto- oder Gehminuten, wobei in den USA macht man, glaube ich, alles mit dem Auto. Also die wohnt 10 Minuten entfernt in einem Haus, das sie mittlerweile alleine bewohnt, weil sie sich, glaube ich, von ihrem Mann getrennt hat. Und
5: Trump City am Trump Boulevard, würde ich mal tippen.
4: Okay, in Trump Town, okay. Oder Trump County, egal. Und die Situation ist jetzt folgende, dass die Frauen bei Claire einziehen und Elliot in Hollys Haus wohnen soll. Und er kriegt es teilweise hin und fährt aber dann trotzdem unbemerkt natürlich zu seinem Haus und spät dann auch.
5: Das ist natürlich schon hart. Also das ist hart, ne? Also du musst den Raum

0: aber also der ist ja nicht deswegen dahin, um das sich anzuhören.
1: Naja, so. aber irgendwie schon auch. Und, okay. Und das ist wirklich, das ist tricky und das macht viel mit moralischen Vorstellungen des Lesers, bei mir Hörers, weil ich es, wie gesagt, als Hörbuch gehört habe. Und das ist ein Buch, das wirklich viel Potenzial hat für Diskussionen. Was ist dir am Ende deines Lebens wichtig im persönlichen Umgang? Und warum? Warum ist auf einmal, ist es eine Laune oder ist es vielleicht auch sowas wie so eine Art weibliches Verstehen, weibliche Intuition, auch vielleicht letzter Umgang mit dem weiblichen Körper. Mhm. Es kommen auch mal so Sachen vor, wo eine dieser Freundinnen etwas erzählt. Das hatte allerdings für mich so einen leicht schamanistischen Ansatz gehabt, aber wo eben auch eine sozusagen in einer reinen Frauengesellschaft heilende Dinge vor sich gingen. Das ist tatsächlich schon interessant und man ist mit diesem Thema nicht zu Ende.
0: Also, ja, man muss sich einfach nur...
1: Ich merke es ja auch an deiner Reaktion.
0: Ja,
1: also
0: man
1: auch
0: muss sich selber nur in diese Lage mal versetzen und ja. Also wenn ich mir überlegen würde, meine Frau...
1: Schmeißt dich raus?
0: Genau, also Kehl, aber auf der anderen
1: Seite... Und sie schmeißt dich aber nicht raus wegen eines Ehezerwürfnisses, nee. Sondern weil sie diesen Wunsch hat.
0: Und das ist ja gar nicht, das ist ja nicht mal böse gemeint.
1: Genau, genau. Aber es kann ja trotzdem für ihn, bei allem Verständnis und aller Toleranz, kann es ja trotzdem nicht spurlos an ihm vorübergehen. Und er kann ja nicht alle...
0: Aber kann man auf einen sterbenden Menschen böse sein?
1: Kann man, ja.
0: Mhm. Okay,
1: also,
0: interessant.
1: Ja, eben, genau. Also gute Geschichte, finde ich eben auch. Ein unerhörter Wunsch ist auch wirklich ein guter Buchtitel, also als Titel gut. Ein unerhörter Wunsch. Anne Packer heißt die Autorin und das Hörbuch ist bei Saga Egmont erschienen. Kostet unverbindliche Preisempfehlung 23,99. Frank Stöckle liest und wir hören ihn, wie er liest. Wie ich finde, ziemlich gut.
0: Ah ja, also ich muss kurz und geschwind etwas sagen, bis Martin das Medium eingerichtet hat und schon ist es passiert. Prima.
2: Danke. 9. Eine Kollegin von früher rief Elliot an, um ihn um Rat zu bitten. Sie hatte in der Firma ganz ordentlich Karriere gemacht, aber keine Aussicht auf eine Partnerschaft und dachte über einen Wechsel nach. Ob sie Elliot wohl mit Fragen löchern dürfe? Er verabredete sich mit ihr auf einen Drink in einem Restaurant in Middletown, eine halbe Stunde von Hollys Haus entfernt, aber er war froh über die lange Fahrt. Ihn dürstete nur so nach zeitaufwendigen Erledigungen. In dieser Hinsicht war er wie ein Mann, der vollkommen ausgedörrt durch eine Wüste kroch. Eine halbe Stunde Fahrt? Kam einem großen Glas Wasser gleich. Eine ganze Stunde? Entsprach einem Liter Gatorade. Sie hieß Melinda, ließ sich aus unerfindlichen Gründen aber Cindy nennen. Als sie sich beide auf Barhockern niedergelassen hatten, fragte sie, »Hast du jemals daran gedacht, dir einen Posten in einem Unternehmen zu suchen?« »Das tun alle. Gehört zu diesem Beruf irgendwie dazu. Welche Branche käme für dich in Frage? Dein Schwerpunkt ist doch Telekommunikation.« »Ich weiß nicht mehr, wie lange du gebraucht hast, um Partner zu werden, nachdem du in die Leitung aufgerückt bist.« Die Antwort lautete 20 Monate. Elliot wollte ihr aber nicht zu nahe treten. Es kommt darauf an, wie du deine Zeit gestalten möchtest. Vielleicht wärst du gern weniger unterwegs. Im letzten Monat bin ich 2-mal geflogen, sagte sie verdrossen. Dabei fliege ich gern. Der Barmann hatte ihnen gerade die Drinks serviert. Sie nahm einen Schluck und murrte. Hat er den Wodka vergessen oder was? Moment mal. Sie winkte den Barmann heran. Könnten Sie mir bitte gleich nachschenken? Sie nahm einen großen Schluck und hielt ihm das Glas entgegen. Jetzt ist genug Platz, damit Sie mir das geben, wofür ich bezahlt habe. Elliot war es peinlich. Er hob den Blick zum Spiegel über der Bar, indem er beobachtete, wie die Empfangsdame ausgiebig gähnte. Als der Barmann mit Cindys Glas davonging, fing sie Elliots Blick im Spiegel auf und hielt ihm so lange stand, bis er sich wieder ihr zuwandte. »Was ist?« fragte sie. »Nichts.« Ich bin immer noch die alte Schreckschraube. Komm schon.

0: Christoph?
1: Jingle, oder?
0: Jingle, oder?
1: Ja, oder?
0: Jingle, oder?
1: Jingle, oder? Jingle, oder? Komm, wir machen den Onkel.
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1: Jut. Freunde reden Tacheles. Wir besprechen ein Buch gemeinsam, was wir heute schon einmal gemacht haben mit Peter Grainger's Buch, das bei Diogenes erschienen ist. Und jetzt darf es ein bisschen mehr sein, oder?
0: Deutlich mehr, im Ochsenkopf nämlich, dem Roman des niederländischen Autors Manik Sarkar. Ein Autor 1973 in Groningen geboren, bisher Übersetzer gewesen, Literatur aus dem Französischen und Englischen, außerdem Dozent und an der Übersetzerfachschule in Amsterdam. Ochsenkopf ist sein erster Roman, hieß auch tatsächlich im Original 2024 Ossenkop, im Verlag Hollands Diep in Amsterdam erschienen und aus dem Niederländischen übertragen von Ruth Löbner. Was ich sehr interessant finde, ist die Widmung vorne drin, allen sturen Ochsenköpfen gewidmet.
1: Okay, ein Gruß an die Übersetzerin. Warum Wasserhahn ist gleich Kran? Das habe ich überhaupt nicht verstanden.
0: Ich auch nicht, habe mich aber nicht weiter gejuckt.
1: Ich habe mich dann auch nicht mehr dran aufgehängt. Das macht die Hauptfigur mit den Schlachttieren. Die hängt da an die Metzgerhaken und verarbeitet sie bis zum letzten Zipfelchen. Und zwar nach allen Regeln der Kunst.
0: Genau, Rensing Junior heißt diese Hauptfigur. Und Rensing Junior ist folglich der Sohn von Rensing Senior. Rensing Senior und seine Frau haben in einer Kleinstadt in den Niederlanden betreiben eine Metzgerei.
1: Wir sind da in den 70er Jahren
0: Norden
1: der Niederlande.
0: Genau. Und es ist ländlich, es ist provinziell. Ich kann mir das wahnsinnig gut vorstellen, weil ich genau so eine Situation aus meiner Kindheit auch kenne. Da gab es noch alles in Form von Einzelhändlern. Da gab es für jedes Ding gab es einen
1: Bäcker,
0: Laden.
1: Es gab
0: keinen Edeka.
1: Getränkefuzzi.
0: Es gab eine Weinstube, es gab einen Schmied am Dorf, es gab eine Molke und so weiter und so fort.
1: Es gab sogar nur Misthaufe im Ort.
0: Natürlich, weil es noch Bauern gab, die gemischtet haben und so weiter und so fort. Und so ist es, so muss man sich das hier auch vorstellen. Also Leute, die jenseits der 50 sind, unter unseren Hörerinnen und Hörern, können sich, glaube ich, gut erinnern, wenn sie sehr ländlich, dörflich aufgewachsen sind, wie Rensing Junior aufwächst. Eben als Kind in einer Metzgerei. Er ist, soweit ich weiß, Einzelkind. Und es ist von vornherein in Stein gemeißelt, dass er auf die Fleischerfachschule gehen wird und dass er das gleiche Handwerk erlernen wird, zumal er schon als Kind gerne mit dem Vater im Schlachthaus war und dieses Handwerk im Prinzip schon als Kind erlernt hat. So wie andere schon als Kind auf der Straße oder auf dem Bolzplatz ordentlich kicken können. So hat er seine Leidenschaft früh eben fürs Schlachten entdeckt. Und
1: er wird zum Meister in dieser Kunst des Schlachtens und des Fabrizierens von Wurstwaren und Fleisch und Ähnlichem.
0: Blöd, dass er nicht in so einer Stadt wie Chicago oder sowas lebt, wo ja die...
1: Sau blöd.
0: Ja, sondern wo man vielleicht eine solche Meisterschaft im Umgang mit dem Metzger, Messer und anderen Handwerksgeräten schätzen würde. Aber
1: was sich natürlich grundsätzlich auch immer im Preis des Produktes niederschlägt.
0: Zumal ja die 70er Jahre, auch das eigene Erinnerung, der sozusagen der Sündenfall.
1: Die Geburtsstunde der Discounter, meinst du?
0: Sagen wir mal zumindest der ersten Supermärkte, genau.
1: So ist es.
0: Genau, und solche Supermärkte haben Fleisch- und Wurstwarenabteilungen und damit sind wir genau bei deinem Thema, nämlich Preiskonkurrenz.
1: So ist es. Und jetzt überlegt sich Renzing Junior, der das Geschäft von seinem Vater tatsächlich übernommen hat und der ein Meister seines Fachs ist und der immer nur das Beste für seine Kunden will. Was kann ich denn machen, um gegen diese Konkurrenz, die da in Form eines Discounters vor Ort gerade im Entstehen begriffen ist, was kann ich tun?
0: Problem ist nur, dass Renzing Junior überhaupt, also kann großartig mit toten Tieren umgehen.
1: Ein Kaufmann.
0: Aber er kann nicht mit Menschen umgehen und er hat auch, genau, er hat keinen Sinn eines Geschäftsmannes. Und
1: er hat grandiose Ideen.
0: Ja, aber halt hochfliegende und Ideen, die konsequent sozusagen am Markt vorbeigehen und
1: von eigenen Mitarbeitern in Form seiner eigenen Ehefrau
0: genau, die
1: unterlaufen werden.
0: Zum Glück. Also sie muss ja sozusagen gegen ihn arbeiten, um den Laden überhaupt noch einigermaßen am Laufen zu halten.
1: Verlässt ihn dann ja auch.
0: Natürlich. Ich glaube, wir müssen das gar nicht so sehr ausführen.
1: Nee, 176 Seiten, die schnell vorübergehen.
0: Das ist schon wirklich ein schräges Buch.
1: Ja, das ist gut erzählt. Das ist die Geschichte einer Zeit eigentlich, eines Mannes in einer Zeit, der da völlig fehl am Platz eigentlich ist.
0: Ja.
1: Du hast es vorhin richtig gut gesagt mit wenn du jetzt irgendwie so einen Laden irgendwo aufmachst mit Dry-Aged Beef oder irgend so einem Käse, bin ich schon fast ja. versucht zu sagen,
0: halt
1: dann ganz vorne mit dabei, mit dem, was Renzing Junior für den Laden geplant hat, Umbau, Geld von der Bank und so weiter und so fort, dann ganz vorne mit dabei, das haut halt überhaupt nicht hin.
0: Das haut das ist, natürlich auch...
1: Er ruiniert sich eigentlich selbst.
0: Ja, er arbeitet eben...
1: Gegen sich.
0: Gegen sich. Das könnte man psychologisch oder psychoanalytisch deuten, wenn man das wollte, weil es eine Form von konzentrierter Selbstzerstörung ist. Man kann es aber auch, und das ist eher so das, wo ich zuneige, ist, es ist eigentlich ein Künstlerroman und eigentlich ist es die Darstellung eines grandiosen Scheiterns eines Künstlers, weil die Kunst, die hier geschaffen wird, von der Umgebung nicht verstanden wird, nicht akzeptiert wird und natürlich auch die Vermittlung von Kunst gar nicht gelingen kann, weil Renzing, der Künstler, am Fleisch hacken und...
1: Aber mit Menschen...
0: Weil Renzing als Künstler eben zum Beispiel keinen Manager oder keinen Galeristen oder sowas hat, der versuchen würde, ihn marketingmäßig damit er realisieren könnte. Und so bleibt dieses Talent und diese Leistung, die ja schon sein Berufsschullehrer erkannt hat, bleibt unsichtbar. Er selbst glaubt zu wissen, dass er der Beste ist, bringt aber nichts, weil keiner akzeptiert es. Und das ist das grandiose Scheitern eines Vollendeten.
1: Ja, und am Ende führt das natürlich dazu, dass Renzing Junior den, ja, vielleicht sogar noch schlimmeren Mist verkauft als das, was der Discounter anbietet.
0: Und das ist dann die totale Niederlage. Also, ja, das ist wirklich eigentlich ein extrem trauriges Buch. Das wird nur sozusagen über Wasser gehalten durch die, wie ich finde, flotte und durchaus auch unterhaltsam humorvolle Erzählweise des Autors Manik Sarkar. Sonst wäre das nicht auszuhalten, dieses Scheitern.
1: Nee, also der bringt halt, glaube ich, viel Sympathie diesem Renzing entgegen.
0: Ja, ja.
1: Also er weiß es im Gegensatz zu den ausbleibenden Kunden zu schätzen, dieses Handwerk. Und er beschreibt ja einfach auch einen gesellschaftlichen
0: Umbruch.
1: Ja, einen Wandel. Absolut. Und hier in der Besprechung steht, so gelingt es ihm, also Manik Sarkar, erstaunlich viel Welt, viel Gesellschaft in dieser nicht einmal 180 Seiten umfassenden Geschichte eines einzelnen scheiternden Mannes unterzubringen. Und das, finde ich, trifft's eigentlich. Also total. Der Ochsenkopf ist Rensing, der mit dem Kopf durch die Wand will und das ist natürlich zum Scheitern verurteilt. Ja. Er hat die Zeichen der Zeit nicht erkannt.
0: Und er hat es nicht geschafft, aus der Provinz wegzugehen. Das hätte er tun sollen.
1: Hätte er tun sollen?
0: Hätte, hätte.
1: Fahrradkette.
0: Zum Beispiel. Wir haben ein Interview, das auf der Seite des Verlages Hansa und Zschollnay, weil das Buch ist im Zschollnay Verlag erschienen, unter der Rubrik 5 Fragen an, gibt es immer wieder mal Fragen und Antworten. Ich weiß nicht, wer konkret gefragt hat. Ich vermute mal jemand aus dem Verlag. Und die Frage lautet: Sie arbeiten als Übersetzer aus dem Französischen und Englischen, haben unter anderem Philippe Claudel und Joël Dicker ins Niederländische übertragen. Jetzt haben Sie erstmal selbst einen Roman geschrieben. Wie ist es dazu gekommen?
1: Als Übersetzer war es manchmal frustrierend, dass ich mir nie die Freiheit nehmen konnte, Dinge in den Romanen, die ich übersetzte, zu ändern. Nachdem ich ein Leben lang die Worte anderer übersetzt hatte, dachte ich, es sei höchste Zeit, meinen Kindheitstraum zu verwirklichen, einen eigenen Roman zu schreiben mit meinen eigenen Gedanken und eine Geschichte zu erzählen, die meiner Meinung nach erzählt werden musste.
0: Und wie sind Sie gerade auf dieses Umfeld, auf diesen doch sehr ungewöhnlichen Protagonisten, den Metzgerssohn Rensing Junior, gekommen?
1: Das war ein bisschen Zufall. Als ich für eine Kurzgeschichte recherchierte, stieß ich auf das Butcher's Handbook, ein 700-seitiges Handbuch für Metzger, also die Lieblingslektüre von Rensing Junior, war sofort fasziniert von der Schönheit dieses Handwerks und der damit verbundenen Sprache und erkannte, dass dies der perfekte Schauplatz für den Roman sein könnte, den ich im Sinn hatte. Eine eigene Welt, über die viele Menschen nicht wirklich etwas wissen wollen. Das ist eben genau das mit den Tieren, die halt zu Hause als Schnitzel auf dem Teller landen, aber den Rest möchte man nicht wissen. Die aber perfekt zu meiner Hauptfigur Rensing passte. Er ist ein Außenseiter in dem Dorf, in dem er sein ganzes Leben verbracht hat, und er ist auch der ultimative Handwerker, ein Genie in seinem Metier. Aber weil er nicht dazu passt, weil er so anders ist als andere, kann er der Welt nicht zeigen, wie gut er wirklich ist in dem, was er tut.
0: Wussten Sie schon, bevor Sie Ochsenkopf geschrieben haben, was eine Hereford oder eine Man Anjou ist?
1: Ich glaube, Kuhrassen.
0: Rinderrassen.
1: Ganz und gar nicht. Es ist seltsam, dass Lebensmittel in unserem Alltag eine so große Rolle spielen und dass die meisten Menschen nur sehr wenig darüber wissen, woher sie kommen und wie sie hergestellt werden und so weiter. Glücklicherweise hatte ich Hilfe durch das oben erwähnte Butcher's Handbook, das wirklich eine Fundgrube an Informationen über die Welt des Fleisches, der Rinder und der Metzgerei ist.
0: Lassen wir es dabei oder wollen wir es weiter?
1: Also ein Literaturhinweis innerhalb eines Interviews. Butcher's Handbook, sag ich nur, liebe Leute.
0: Ja, und ganz
1: 700-seitiges Handbuch für Metzger.
0: Ganz zum Schluss vielleicht noch die eine Frage. Am Ende Ihres Buches gibt es schon kleine Hinweise, aber vielleicht können Sie noch etwas zu Ihren literarischen Vorbildern sagen. Und da sagt er: Wie im Buch erwähnt.
1: Wie im Buch erwähnt, bin ich stark von Patrick Süskind und Robert Seethaler beeinflusst. Weitere wichtige Schriftsteller in meinem Leben sind Nikolai Gogol, A.M. Holmes, Martin Michael Driessen, Lydia Davis und viele, viele andere. Ich denke, eine wichtige Gemeinsamkeit der meisten dieser Schriftsteller ist, dass sie in erster Linie Geschichtenerzähler sind, und genau das versuche ich auch zu sein.
0: Mir
1: gelungen.
0: Ja, finde ich auch gelungen. Und also mich hat tatsächlich diese Nähe zu Patrick Süskind, vor allem wenn man natürlich an das Parfüm denkt, Das ist auffällig, weil dieser Rensing Junior ja auch mit einer Verbissenheit
1: obsessiv
0: mit dieser Obsession an der Perfektion arbeitet. Und interessantes Buch, schräges Buch.
1: Ja, vor allem ein Thema, das ein ganz außergewöhnliches
0: ist. Auch das, was er im Interview sagt, nämlich diese Sache, dass wir nichts über die Lebensmittel wissen und wissen wollen, die da auf unseren Tellern liegen.
1: Und wir gehen raus, wie wir begonnen haben in dieser Besprechung. Möchte der kleine Junge ein Stückchen Leona haben?
0: Gern ein bisschen mehr. Ein Rädle. Schön. Ochsenkopf von Manik Sarkar, erschienen im Zschollnay Verlag. Wer hat es nochmal übersetzt?
1: Aus dem Niederländischen von Ruth Löbner, hat 176 Seiten und kostet,
0: glaube ich, 22 € oder sowas.
1: Gucken wir mal hinten drauf, 23.
0: Jawohl. So.

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4: Ja, jetzt bin ich mal gespannt, was das für ein Buch ist. Vielleicht ist es ein Buch, das während der englischen Kolonialzeit noch spielt. Ich weiß es nicht. Das Titelbild mutet ein bisschen so an. Erschienen ist das Buch im Luchterhand Verlag. Caris Davis heißt der Autor.
5: Die Autorin.
4: Die Autorin. Das Pfarrhaus heißt das Buch.
5: Ja, genau. Caris Davis ist mir aufgefallen mit ihrem zweiten Buch, also in deutscher Übersetzung das zweite Buch. Ihr erstes habe ich irgendwie zwar zur Kenntnis genommen, aber nicht gelesen. Es heißt nur West. Und das zweite Buch in der deutschen Übersetzung heißt Ein klarer Tag. Und damals war ich komplett irritiert von diesem Buch, weil mich das inhaltlich eigentlich gar nicht interessiert hätte. Aber irgendwie habe ich es dann doch in die Hand genommen und war dann sowohl von der Handlung, den wirklich starken, einprägsamen, wenigen Figuren, das ist auch eine Leistung, finde ich, dass du einen Roman schreiben kannst, in dem es nur wenige Figuren gibt, aber die müssen so gut sein, dass sie das Buch tragen. Und dann auch tatsächlich von dieser Sprache, beziehungsweise, das sagt man immer so leicht, und was steckt dann dahinter, hinter dem Begriff eine besondere Sprache? Hier geht es gar nicht so sehr, glaube ich, um die Sprache, die eine sehr klassische ist, eine sehr unaffektierte, sondern mir geht es eher um die Art, wie erzählt wird, nämlich sehr, sehr ruhig. Böse Stimmen würden sagen, gemächlich oder langweilig, aber das täte diesen Büchern, auch dem neuen, der Christoph hat es angekündigt, das Pfarrhaus, sehr unrecht. Und es spielt nicht in der britischen Kolonialzeit, es spielt mehr oder weniger in der Gegenwart, aber die Autorin ist natürlich klug, ich würde sogar sagen durchtrieben, weil tatsächlich die britische Kolonialzeit in Indien als Hintergrundgeräusch immer da ist und auch in der Hierarchisierung einzelner Figuren immer vorhanden ist. Auch wenn die Figuren, und das ist ja sozusagen das vor allem aus britischer Sicht das Arrogante, die Figuren merken gar nicht, wie sie die Hierarchisierung vorantreiben bzw. aufrechterhalten. Aber das ist ja sozusagen schon eine Metaebene. Es geht um einen Mann, Hilary Bird heißt er. Und dieser Hilary Bird ist um die 50. Er war in England Bibliothekar, ist unverheiratet, ist, würde ich sagen, ein Melancholiker, der so Richtung Depressionen versucht er kommt da offenbar nicht mehr richtig raus. Seine einzige wirklich vertraute Person ist seine Schwester. Auch das ist ja schon ein bisschen bezeichnend, dass er sonst keine Freunde hat, auch mit Kolleginnen und Kollegen keinen Kontakt. Und er zieht sich immer mehr in sich selbst zurück. Auch seine Schwester erreicht ihn nur noch partiell. Und dann, und das ist für diesen Mann völlig überraschend, trifft er fast schon eine Ad-hoc-Entscheidung, nämlich er packt sein Zeug und reist nach Indien. Und,
4: also Umzug?
5: Nein, Urlaub,
4: erstmal
5: aber
4: nur Reise.
5: Erstmal nur Reise, aber ohne offen, also sozusagen ohne Rückflugticket, wenn ich das richtig, ist auch wurscht. So technisch geht es hier gar nicht zu. Er ist halt auf einmal in Indien und dort trifft er nach kurzer Zeit, in der er sich sehr unwohl gefühlt hat, das ist typisch für diesen Melancholiker, der vieles negativ sieht und der vieles nicht annehmen kann oder irgendwie versuchen kann, positiv zu gestalten oder so, sondern der fand es auch gleich wieder alles zu heiß und zu hohe Luftfeuchtigkeit. Und auf einmal glückliche Begegnung mit einem Pfarrer oder Missionar. Im Buch heißt, das Original dieses Buches heißt The Mission House. Also hier heißt es das Pfarrhaus. Es stimmt nicht so ganz, aber es ist egal. Die Übersetzerin ist übrigens, wie ich finde, großartig. Titel hin oder her, Eva Bonnet. Und erschienen ist es bei Luchterhand. Und dieser Pfarrer, der scheint dieses Dilemma des Hillary Byrd instinktiv zu erfassen und fragt ihn, ob er ihm helfen kann, weil er lebt auf einem Berg, wo es eben kühl ist, wo es Winde gibt und wo nicht diese drückende Hitze vorherrscht. Und dort würde momentan das Haus ein kleines Häuschen eines Missionars, der gerade nicht da ist, das würde leer stehen und da könne er wohnen. Und Hillary Byrd nimmt dieses Angebot an und nimmt dann einen Rikscha-Fahrer, einen Mann unbestimmten Alters, aber so ganz jung ist er nicht mehr, den hat er wie so eine Art Privatchauffeur, wie so eine Art Abo. Und da haben wir nämlich genau diese Hierarchisierung zwischen Master und Servant, die eigentlich meiner Ansicht nach längst aufgehoben sein müsste, aber hier lebt sie. Natürlich, ich weiß, es ist naiv. Und mit diesem Mann fährt er jeden Tag in der Gegend herum. Der bringt ihn zu einem Schokoladengeschäft, wo er was einkauft. Er bringt ihn zur Post, wo er Briefe oder Karten an seine Schwester abschickt, sonst kennt er ja niemand. Er geht sehr häufig auch dort in die Bibliothek und liest Zeitungen oder sonst was. Er geht ab und zu in ein Internetcafé oder so. Und so hat er mehr oder weniger seine feste Route, die er mit diesem Rikscha-Fahrer oder man könnte ihn auch Taxifahrer oder Dienstleister oder so nennen, mit dem fährt er in der Gegend rum. Aber das Witzige, nein, nicht witzig, das Interessante, das Tiefgründige, was Caris Davis sich ausmalt, ist, der Hillary Byrd, der kauert quasi hinter dem Sitz des Rikscha-Fahrers, nicht wissend, dass der das meiste dessen, was Hillary Byrd daher erzählt, ob er es jetzt dem Fahrer erzählt oder jemandem oder niemandem oder sich selbst oder einem imaginierten Psychotherapeuten oder Gott, ist völlig egal. Er erzählt ihm, mehr oder also dem Fahrer, sein Leben. Und damit erfahren wir sehr viel über Hillary Byrd. Und das Witzige ist, und das ist wirklich witzig und durchtrieben, der Rikscha-Fahrer ist ein sehr kluger Mann und der versteht alles, was der Typ sagt.
4: Das wäre meine Frage gewesen.
5: Ja, genau. Nur die tauschen sich natürlich nicht darüber aus, weil er will natürlich den...
4: Auch One-Way.
5: Auch One-Way, genau, gut. Und der Rikscha-Fahrer will natürlich überhaupt nicht sozusagen dabei ertappt werden, dass er quasi gelauscht hat.
4: Wurde.
5: Ja, genau, ja, genau. Und er will natürlich auch weiterhin den Anschein wahren, er ist sozusagen ein kleiner, dummer, einfacher Mann, so der mit dreckigen Füßen.
4: So lebt sich leichter.
5: So ist es. Und da stecken noch viel, viel, viel mehr Sachen drin in diesem Buch, aber die Sendung ist zu Ende. Das Pfarrhaus von Caris Davis ist meiner Ansicht nach eines der Bücher des Jahres 2026, erschienen bei Luchterhand. Und wir sind fast durch.
4: Uns gibt's wieder in 14 Tagen. Bis dahin, tschüss, viel Spaß mit Schlecktronic. Ahoi.
5: Ahoi.

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2: Ja, und damit guten Abend und herzlich willkommen bei Schlecktronik, eure Sendung für elektronische Musik hier auf FreeFM 102,6 MHz in Ulm. Und schön, dass ihr dabei seid. Ich starte heute mit einem Klangwart, dem Duo aus Markus Detmer und Timo Räuber. Und die machen seit 96 zusammen was. Und dass dieses Jahr eben, die feiern jetzt ihr 30-jähriges Bestehen. Und da hören wir zwei Stücke vom neuen Album Wildnis, das jetzt am 18. September auf LP und Musikkassette beim Label Staubgold erscheint. Zuerst hören wir Wiese, danach Morgenstund, und für die Aufnahmen entstanden im eigenen Studio in Unna und bei einer Residency im französischen Montréal haben sich Klangwart Verstärkung geholt, nämlich Sebastian Del Grande an Saxophon, Schlagzeug und Percussion und der katalanische Musiker Ivan Chin, der auch eine katalanische Version von Grauzones New Wave Hit Ice Bear beisteuert unter dem Titel Os Polar. Ist übrigens sehr witzig, lohnt sich mal reinzuhören. Und live könnt ihr Klangwart übrigens diese Woche gleich mehrfach erleben, nämlich übermorgen am 6. September beim Mea Kusma Festival in Eupen, am 9. in Köln, am 10. in Hamburg und am 11. September in Berlin. Und jetzt Klangwart mit Wiese und Morgenstund.

Ja, da klingt. So ist besser. Ja, da klingt jetzt noch Klangwart aus und weiter geht's jetzt mit Werner Dafeldecker und Iliad Wagner. Dafeldecker an Kontrabass, akustischer Gitarre und Fender Rhodes, Wagner am Synthesizer. Und ihr gemeinsames Album Frey Field erscheint am 11. September jetzt als CD auf Room 40. Und da hören wir jetzt Breath and Fluxion. Und ja, eigentlich hatten die beiden an einem ganz anderen Album gearbeitet mit Feedback und geschichteten Klangfragmenten. Und Frey Field entstand dann eher zufällig aus freien Improvisationen, die so überzeugend waren, dass sie daraus ein eigenständiges Werk gemacht haben. Ja, und das ist ziemlich interessant geworden. Gefördert wurde das Projekt von der SKE. Und hier sind Werner Dafeldecker und Iliad Wagner mit Breath and Fluxion.

Ja. Da haben wir jetzt gehabt Daphne Decker und Eliad Wagner mit Breath and Reflection von ihrem neuen Album, das am 11. September erscheint, namens Frey Field. Und als nächstes hören wir das Trio Mia Sabelka, Joshua Trinidad und Ikostesh. Mia Sabelka an Violine und Electronics, die österreichische Grand Dame der experimentellen Musikszene dazu. Der Trompeter Joshua Trinidad aus Denver und Ikostek alias Arun N., Labelchef von Subcontinental Records in Indien. Und wir hören Beyond the Impasse und Rotten Sun in einem Bonus-Remix von Ikostek. Und beide Stücke stammen vom Album Aftershock Volume 3, erschienen jetzt am 4. September als Digital-Release auf Subcontinental Records und der Abschluss ihrer Hard-Ambient-Trilogie. Habt ihr jetzt ein bisschen Zeit, euch da reinzuhören? Es geht ein paar Minuten, die zwei Stückchen. Und da würde ich jetzt mal sagen, zurücklehnen und genießen.

Ja. Und das war's jetzt mit dem Trio Mia Sabelka, Joshua Trinidad und Ikostek. Und zum Abschluss der heutigen Sendung ein Stück von Royal Mail Corp. Antilogia oder Antilogia vom Album Antithesis. Erscheint jetzt am 8. September als CD bei Kronika. Und Mail Corp ist seit den frühen 80ern in der niederländischen Klangkunstszene aktiv. Und auf Antithesis versammelte er 6 Stücke, die sich als Gegensatzpaare verstehen. 5 rhythmische Stücke stehen einem einstündigen digitalen Bonus-Drone-Track gegenüber. Und genau dieses Stück, Antilogia, hört ihr jetzt zum Ausklang. Und dann melde ich mich nochmal ganz kurz auf Ende Sendung. Und verabschiede mich und jetzt erstmal Royal Mail Corp Antilogia.

0: Ja.
1: Und ja, das war's jetzt für Schlagtronik. So langsam heute Abend und danke fürs Zuhören. In 14 Tagen geht's an dieser Stelle weiter und die Playlist findet ihr dann in Kürze wie immer im Blog. Und ja, verantwortlich für die Sendung bin ich, Marc. Bis dann, mach's gut, Baba.

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Es ist einige Minuten nach Mitternacht hier auf Frequenz 102,6 Megaknarz aus Ulm, aus der Büchse. Es sendet Radio Free FM. Ihr hört Prockdorf, die Sendung für Liebhaber von Underground Dance Music mit Jörg Rastorf an Mixer und Mikrofon. Und heute mit einem amtlichen Prockdorf Newsflash. In den letzten Jahren haben wir immer wieder Impressionen aus der Ruhrmetropole Essen gesendet. Jetzt hat es sich ergeben, dorthin zu ziehen, kurzfristig, sehr kurzfristig, mit Mann und Maus, mit Möbel und Maschine. Wie es mit der Sendung weitergeht, ist aktuell noch in Klärung. Wir werden sehen, geben uns aber alle Mühe, Stephen Colbert datumsmäßig zu überdauern. Mehr Details am Ende der Sendung und bei prockdorf.de. Dort wartet auch die Playlist auf euch von Perspektive Zollverein im Sankt Auder Remix. Na dann, Dose auf, Aether Fry.

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Hier ist Frequenz 102,6 Megaknarz. Sorry, Ladies. Hier sendet Radio Free FM. Hier ist Brockdorf. Leider ist die Vokalspur gerade etwas im Weg. Naja, aber unter uns, das ist ja auch die Schwachstelle von der Nummer. Und von der wollen wir etwas ablenken, denn ansonsten ist der Track echt hübsch. Naja, anyway, seit Mitternacht senden wir die 227. Ausgabe von Brockdorf. Als Titel haben wir auserkoren Perspektive Zollverein. Denn hier ist Name Programm. Formell betrachtet ist es ein Blick in den Rückspiegel. So heißt ja unser Flashback-Segment. Und bis jetzt hören wir auch rein in die Ausgabe 144 vom 12. Oktober 2019. Dieb Zollverein haben wir sie getauft. Dies war unsere erste Begegnung der anderen Art mit der Essener Kultstätte und der Ruhrmetropole. Materiell gesehen blicken wir aber tatsächlich sehr bald in den Rückspiegel und sehen das gelbe Ortsschild von Ulm verschwinden. Denn kurzerhand werden wir mit Sack und Pack nach Essen umziehen. Die Location jedenfalls ist der absolute Hammer. Wir wagen es und werden sehen. Wie und ob es mit der Sendung weitergeht, können wir aktuell noch nicht sagen. Es geht hier weniger um Wollen, sondern eher ums Können. Und dann auch noch passiv. Aber wir sind dran, ist in Arbeit. Alles Weitere wird sich zeigen. Wir freuen uns drauf, im Pott tief zu tauchen und eine Manta-Platte zu ernten. Hauptsache, es gibt Stauder. Verstummen wird Brockdorf jedenfalls nicht, allenfalls den Kanal wechseln. Aktuelle Entwicklungen und News findet ihr bei brockdorf.de. Dagegen nicht bei Social Media, dem Teufelszeug. Apropos Devil, weil dies hier und heute möglicherweise die letzte Ausgabe von Brockdorf Radio sein könnte, haben wir als letzten Track ein besonders schönes Musikstück für euch auserkoren und veredelt. Die Details zur Playlist erwarten euch bei brockdorf.de. Mehr Sets von uns findet ihr bei unserer elektronischen Fußpflege auf soundcloud.com/brockdorf. Vielleicht gibt es ja ein Wiederhören auf dieser Frequenz. Dann am 13. Juni ab Mitternacht. Fürs Zuhören und dranbleiben bedankt sich Jörg Rastorf. Ach ja, und die Redaktion lässt auch schön grüßen. 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